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1: Guten Morgen, guten Abend.
2: Tag wach.
1: Ja, wir sind noch fest im Saatu hier bei Energy. Moser Schelker begleitet durch den heutigen Tag. Ein bisschen anders sieht es beim Thomas Buchli aus. Ich komme jetzt auf dem 5 Uhr am Morgen. Ein grosses Thema heute ist nämlich auch noch zu Gast bei uns. Nach 34 Jahren Meteo Schelker auf dem Meteo-Dach ist vorbei.
2: Heute die letzte Sendung. Das ist ja fast historisch. Der hat dann angefangen mit seinem Job, den ich auf die Welt bekomme, 1992. Und das ist eine Ära, die zu Ende geht. Eine vertraute Stimme, die uns Abend für Abend begleitet hat und uns das Wetter vorher gesehen.
1: Was wartet in seiner letzten Sendung auf uns? Das hat er uns auch verraten. Seht ihr uns schon in einer Viertelstunde. Guten Morgen.

0: Es ist noch früh an dem Mittwochmorgen, 26. August. 4.05 Uhr jetzt der Tag, wo einmal definitiv nie wird vergessen, die Wetterlegende Thomas Bucheli.
1: Kennst du SRF Meteo seit dem Jahr 1992 ist er sogar schon dabei. Seitdem also immer uns das Wetter erzählen, die Wettervorhersage am Abend. Für mich auch immer ein Gefühl von Heimat, wenn ich seine Stimme schon nur höre.
0: Und irgendwie hat er schon von Anfang an genau so getönt wie heute. Ich habe im Archiv geschmökert. 1992, seine erste Sendung.
2: Grüezi miteinander. In den meisten Gebieten der Nordschweiz, da sah es heute Nachmittag noch recht düster aus mit viel Wolken. Aber auch im Wallis, da war es heute Morgen noch recht bewölkt.
1: Aber weißt du, was ich meine mit dem Heimatgefühl, was seine Stimme schon je im Auslöst, wenn man das schon nochmal gehört?
0: Ja, voll, ja.
1: Richtig schön also, heute die letzte Sendung von ihm, heute das letzte Mal auf dem Dach oben bei SRF Meteo und was das mit ihm macht.
0: Ja, genau, wir wollen wissen von ihm, was denn da speziell wird sein heute.
3: Also es ist natürlich so, dass ich mich sicher werde verabschieden in irgendeiner Form. Ich habe mir da noch nicht gross Gedanken darüber gemacht. Ich habe mir natürlich auch überlegt, wie pompös oder wie zurückhaltend das sein soll. Ich bin eher ein bisschen zurückhaltender Mensch, aber vielleicht hat ja das Team noch gewisse Vorstellungen. Ich lasse mich quasi ein bisschen überraschen.
0: Helikopter, sage ich.
1: Also wenn es der Moser wäre, der die letzte Sendung hat.
0: Ja, mal wie der James Bond oder so.
1: Aber mit einem Fallschirm vom Dachkumpen, das wäre auch.
0: Ah, das wäre auch cool.
1: So, das war meine letzte Sendung, meine Damen und Herren. Over and out. Du hängst wieder Tom Cruise an.
0: Wir werden es sehen heute Abend, letzte Ausgabe mit dem Thomas Buchelim.

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1: Magst du dich noch besinnen an das packende WM-Achtelsfinale vor ein paar Wochen zwischen der Schweiz und Kolumbien, wo unsere Nazi nach einem dramatischen Penaltyschuss gewonnen hat und sensationell ins Viertelsfinale eingezogen ist? Der ägyptische Fotograf Farid Kopt hat das Spiel jetzt noch unvergesslicher gemacht, und zwar mit einer echten

0: Ergebnis, das ist grossartig. Rausgekommen sind nämlich 40 wunderschöne Schwarz-Weiß-Bilder wie aus einer anderen Zeit. Man kann zwar nicht auf den ersten Blick erkennen, ob er den Ricardo Rodriguez oder den Granit Xhaka gefotelt hat, dafür sind die Bilder voll Emotionen und Herzblut für die Ewigkeit entstanden.
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3: Der Start noch mit ein paar Wochen heute. Die Temperatur auch noch recht frisch, 16 Grad. Dann wird es immer wie sonniger und auch warm. Bis 27 Grad sind möglich.
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0: es ist noch dunkel vor uns. Noch früh, 5:45.
1: Und gleich sind sie schon unterwegs. Die Hündler, innen. Ja. Du kennst es, Simon, wenn der Hund raus muss, dann muss er.
0: Wobei, ich kann noch trainieren.
1: Wirklich?
0: Vor den 10:11 geht da bei uns gar nicht
1: mehr raus. So lang?
0: Ja, nein, aber sie ist natürlich viel im Garten, im Gartenhäuschen. Also wenn sie mal muss, dann tut sie halt.
1: Ah gut, das spricht jetzt wieder für euren Pflegtgarten.
0: Aber hilf schnell all denen, die jetzt gerade eingeschaltet haben, warum ja. Redest du jetzt von Hündler innen?
1: Weil wir einen kleinen Hündler-Streit müssen deeskalieren, und zwar mit unserer Anwältin, die jeden Mittwoch für dich draußen da ist, wenn es mal wieder um Fragen geht, die rechtlich gesehen in Grauzone sind. Der Gino, Energy-Hörer, hat sich bei uns gemeldet, hat sich fürchterlich aufgeregt.
2: Hallo zusammen, hier ist der Gino und ich habe eine Frage an Sarah Schleppi. Mhm. Man muss dazu wissen, ich habe eine läufige Hündin und einmal beim Spazieren habe sie vor Leine gelassen und also kurz aus den Augen verloren und ja, schon ist es passiert, eine Rüde hat sie echt geschwängert. Ja, das macht mich schon ein bisschen hässig. Es kommen jetzt ziemlich hohe Kosten auf mich zu und ich möchte gerne eigentlich, ja, die andere Besitzerin zur Verantwortung ziehen und habe jetzt echt eine Frage, ja, ob ich das darf, darf ich der Rechnung weiterleiten oder ja, was dazu, wie soll jetzt da am besten vorgehen? Wer ist echt verantwortlich dafür, dass jetzt die Rechnungen gezahlt werden? Merci vielmals und einen schönen Tag.
1: Ja, gut, also wenn ich schon gehört habe, dass er seine Hündin vor Leine hat gelassen, denke ich, oioioi, das ist ja nicht ganz
0: so. Ja, eben, das ist ein heisser Streitpunkt. Komm, wir hören rein, genau in einer Stunde haben wir den Zara Schleppi als Expertin.

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2: Der Aargau macht Druck in Sachen Kopftuch. Das Kantonsparlament will ein Verbot an den Schulen, und zwar für Schülerinnen unter 16. Jetzt muss die Regierung ein entsprechendes Gesetz prüfen. Auf Bundesebene gibt es aber kein Kopftuchverbot. Der Bundesrat lehnt das ab und verweist auf die Kantone. Mehrere von ihnen haben aber bereits Regeln für Lehrpersonen, die Kopftücher im Unterricht verbieten. Der Breel Embolo hat jetzt endlich sein Schweigen nach der bitteren roten Karte an der WM gebrochen. Der New York Times hat er erzählt, dass der Platzverweis wahnsinnig wehgetan habe. Nazi habe mit 11 Spielern gute Chancen gehabt, Argentinien zu schlagen. Das sei aber nicht das Härteste gewesen, sondern zu akzeptieren, dass so eine Chance auf eine WM-Halbfinale vielleicht erst wieder in 4 Jahren kommt. Wenn überhaupt. Der Schiri-Fehlentscheid hingegen konnte er gut akzeptieren. Es sei einfach ein Teil des Sports. Goodbye Dolly Parton. Gestern oben hat ihre Familie verkündet, dass die Country-Legende mit 80 nach einem kurzen Kampf gegen Krebs verstorben ist. Und das im Kreis von ihren Liebsten zu Nashville. In der letzten Nacht hat auch die Promi-Welt von ihrem Abschied genommen. Von der Jamie Lee Curtis bis zu der Miley Cyrus. Alle haben sich an die enge Freundschaft zurückerinnert. Und Donald Trump, der lässt für Dolly sogar die US-Flagge eine Woche lang auf Halbmast setzen.
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1: Wochen um heute und warm wird's. Also schon fast ein bisschen typisch, so um die 28 Grad, so ein Wochenmix bleibt trocken.
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1: Jetzt die Temperatur, habe ich noch nicht gesehen, 15 Grad.
4: Habe ich gemerkt, dass es ein bisschen frischer ist am Morgen. Ich werde mich an dieser Stelle auch schnell entschuldigen, allen Bewohnerinnen in der Region Bern-Liebefeld. Ich bin heute Morgen mit dem Töff arbeiten. Es könnte sein, dass die halbe Nachbarschaft wach ist, weil er schon lange nicht mehr angelegt ist. Es ist halt ein paar Tage nicht mehr Töffwetter gewesen. Und der Kaltstart, wenn der Amas ist, das weckt gerade alle.
1: Ja, dann hast du die Freunde da. Ja,
4: beliebt.
1: Ich habe Feld wach gesagt am Morgen früh.
4: Treibe mich mit der Mistgabel aus dem Dorf. Freie Fahrt auf der Straße, darum kann ich über so Sachen blödeln.
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1: Apropos Töff fahren, gut, haben wir jetzt nicht auch allzu viele HörerInnen. Aber wie lange geht denn die Saison eigentlich? Ist man da jetzt am Mittin? Geht die bis spät im Herbst oder wird es gefährlich mit den Blättern?
4: Ja, die Blätter sind sicher mal irgendwann ein Thema. Und die Temperatur, oder? Je frischer das es wird, je weniger Grip hat der Pneu auf dem Asphalt. Nein, aber dementsprechend, wir weiss einfach als Töfffahrerin, ja, es gibt nicht mehr einen Tag, wo du wirklich noch fahren kannst.
1: Gut, vorläufig bleibt es aber noch sommerlich. Ja. Ich habe im Blick. Morgen nochmal einen Hitzetag, reden wir später noch drüber. Guten Morgen.

0: du kannst dir wirklich einen geil spannenden Mittag machen. Heute kannst du schon mal in die Agenda schreiben oder ins Oberstübli, weil du gewinnst mit ein bisschen Glück ein Auto.
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2: 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Da ist alles mit dabei. Sorgenfrei rumfahren 2 Jahre lang, von Versicherung über Steuer, über Service, über Pneu. Einfach alles drinnen, alles inklusive. Und wenn du deinen Gespendli sagst, du gehst schnell in Mittag und kommst zurück aus dem Mittag mit einem Autoschlüssel, mit einem neuen, da wird geschaut. Das kann er schon jetzt versprechen.
0: Da freut man sich doch. Schönes Wetter über den Mittag und den Karren suchen. Es ist ein Grau übrigens. Das, was sonst normalerweise nicht so auffällt, sind wir ehrlich, ein Citroën, ein elektronischer C3 Aircross Max. Der ist irgendwo in der Stadt versteckt oder ein bisschen außerhalb. Vielleicht, was wir in dieser Woche bei den Hinweisen, also letzte Woche haben gehört, 15 Minuten vom Bahnhof zu Fuß ungefähr. Mhm. Jetzt gibt es noch einen ultimativen letzten Tipp, den du noch schnell mitnehmen musst.
2: Notizblöckchen für einen auch zuhören, Franzi Schweizer.
3: Plätschern, lachen, laufen. Die Aare zieht direkt neben deinem Auto ihre Schlaufe. Zwischen Bowlingbahn und Restaurantterrasse, hier endet der Weg gerade in mehreren Sackgassen.
2: Das ist jetzt aber wirklich ein genauer Hinweis. Also wenn du einen Verdacht hast, wo das könnte sein, no, sie muss gesagt, Mittagspause, deine Chance und ganz, ganz wichtig, ja, brauchst du ein Auto?
0: Ja, ich kann mir eins brauchen, ja.
2: Der Ender ist der Geschwinder.
0: Ja, der ist. Das ist schon noch wichtig. Wir können nicht 16 oder 100 von diesen Kernen verschenken. Aber also, der Erste gewinnt die Geschichte.
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0: Ja, ich frage mich schon wo. Also, Bowling, Dungen. Hey, aber eine belebte Terrasse, die ist dann weit weg. Die ich jetzt vor meinem inneren Auge hatte.
2: Ich glaube, der Typ ist der mit der Sackgasse.
0: Oh.
2: Und am GP Bern, wo wir sie gesagt haben, Simon meinte, ich weiss, was es ist. Okay. Ich meinte, ich weiss es. Aber ja, ich sage nichts.

0: Zeit zum Spielen, 20 ab 6 Uhr, unser Morgenquiz. Heute mit der Livia aus dem Aargau. Guten Morgen.
1: Morgen.
2: Guten Morgen zusammen.
1: Als Lehrerin hat für dich der Ernst vom Leben auch wieder angefangen, vor ein paar Wochen. Wie bist du so drinnen? Wieder eingeraufen?
2: Ja, Mama, das geht aber relativ zackig. So die erste Woche und dann läuft es so wie gehabt.
1: Und freust du dich auch auf die neuen Kids, die anfangen?
2: Ich habe schon alle Jahre neue Schülerinnen und Schüler, aber ich freue mich auch immer auf die neuen. Aber ich bin natürlich auch ein bisschen traurig für die, die weg sind. Ja, aber,
1: Ausser, dass sie es angehofen, gell, Livia? Da ist mir auch froh, sie sind mal weg.
0: Lass jetzt!
2: Das sagen wir im Radio jetzt nicht.
0: Nee, wir könnten noch lange plaudern, aber eigentlich geht es ja um das Spielen. Ja. Wie immer um die
2: genau.
0: Zeit. Alle gegen Energy. Du entscheidest gegen wen du antrittst. Der Überbegriff von der Quizfrage ist Stars und Sternchen. Willst du gegen Schelker oder gegen mich spielen?
2: Oh, ja, gegen Mutter.
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0: Hat eine lustige Frage gehabt.
1: Ich bin weniger lustig.
0: Okay.
1: Bin gespannt, was da kommt. Aber zuerst noch schnell für dich, Livia, was du kannst gewinnen. Und zwar 50 Franken vom Coop in Marktgast zu Bern. Und ein Moser heisst gekocht Kaffeetasse. Wenn mehr weisst, in 15 Sekunden als er. Ziemlich ein simples Spiel. Er legt aber vor, du hörst noch heute Musik und er hole dich zurück.
2: Ja, das ist gut.
0: Tschüss. Tschüss.
2: Ciao.
1: Simu, ich will von dir in 15 Sekunden möglichst viele Promis hören, die schon mal abgestürzt sind nach ihrer Karriere. Egal, ob das in Geldschulden, in Drogen oder in einer Alkoholsucht. Egal was für ein Problem, ich will dich möglichst viele Promis hören. Los geht's.
0: Ja, sicher der Johnny Depp, Charlie Sheen.
1: Ja.
0: Fuck. Hat der Brad Pitt Probleme gehabt? Das
1: ja.
0: Weiß ich nicht. Der Leonardo DiCaprio. Nachher der Hugh Grant. Er war sogar im Knast.
1: Das, jetzt beim Brad Pitt weiss ich, dass mal etwas mit Alkohol war. Das ist jetzt
0: vor allem ewig lange Rosenkrieg. Also, da ist sicher nicht nur gut drauf.
1: Beim Leo DiCaprio muss ich sagen, der hat zwar immer zu reden gemacht, aber nie eine ältere Freundin als 25 gehabt. Aber einen Absturz hat der Leo insofern nicht gehabt. Darum, den gibt er nicht, da bin ich streng. Aber dann habe ich den Johnny Depp, Charlie Sheen, Brad Pitt, Hugh Grant, das sind 4 Punkte. Ja. Und Livia, die ist jetzt gefragt. Mehr als 4 Punkte machen und dann gewinnst du, Livia. Und das dünkt mich machbar.
0: Ja, definitiv.
2: Okay.
1: Und zwar möchte ich auch von dir möglichst viele Promis, das können männliche oder weibliche Promis sein, hören, die nach ihrer Karriere oder während ihrer Karriere einmal einen richtigen Absturz hatten mit Skandal wie Geldproblem, Drogenproblem, Alkohol, so, egal was. Irgendein Absturz. Deine Zeit läuft ab jetzt.
2: Britney Spears.
1: Ja.
2: Die Jenny Elvers.
1: Jenny Elvers.
2: Jenny Elvers.
1: Ja.
2: Komm. Zack. Dawson Twins.
1: Ja. Weiter.
2: Und. Oh.
1: Nein!
0: Das ist nicht ganz klar. Ja klar, Britney Spears oder Justin Bieber. Also es hat unglaublich viel gegeben. Die Jenny Elvers, stimmt, die hat, das ist ein Alkoholabsturz gehabt.
1: Ja, alle haben ein bisschen etwas, das kann man glaube ich mitnehmen, aber für dich gibt es leider nichts zum Mitnehmen in Form von Gutscheinen, liebe Livia, weil du vernünftig mit einem Punkt weniger. Knapp. Ein anderes Mal wieder, sagst den Kids liebe Grüße, soll fleissig Energy hören und
2: Tschüss.
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8: Letzte Nacht hat Roger Federer in New York wieder einmal gezeigt, warum ihn so viele Leute immer noch lieben. Vor seinem Showmatch gegen Andy Roddick ist der 45-jährige Schweizer im Arthur Ashe Stadium zurück auf dem Center Court gestanden. Dort, wo er jahrelang Tennisgeschichte geschrieben hat. Die Fans haben ihn natürlich frenetisch empfangen und dann ist beim Training der Moment passiert, wo es sofort ins Herz geht. Nach einem Ballwechsel hat der Federer einem jungen Fan auf der Tribüne den Ball zugespielt. Der Bub hat ihn gefangen und hat sein Glück kaum fassen und ist vor Freude in Tränen ausgebrochen. Und das Publikum, das ist darauf aber ebenfalls zu Tränen gerührt gewesen. Der Federer hat an den US Open seit 2019 nicht mehr gespielt, aber letzte Nacht hat er einmal mehr gezeigt, der Maestro, der braucht keinen Titel mehr, um die Leute zu verzaubern.
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10: Heute Morgen wird es hochsommerlich. Temperatur am Morgen noch eher frisch, 15-16 Grad. Am Nachmittag gegen die 30 Grad. Dazu ein kleiner milchiger Himmel.
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11: Der erste und einzige Stau vom Morgen geht an die A1 Zürich-Bern zwischen Herking und Lauterbach. 10 Minuten Zeitverlust auf mehreren Abschnitten. Also deutlich eine bessere Situation als gestern zum Feierabend. Da war gefühlt die ganze Stadt verstopft gewesen, egal wo du herwollen. Ist mir irgendwie so fest aufgefallen, wie schon lange nicht mehr mal bei 6 war. Da habe ich in die gelangweilten Gesichter der anderen Autofahrerinnen geschaut. Das ist noch ein Spass, musst du mal machen. Also meine Empfehlung, wenn du im Stau stehst, du mal Blickkontakt suchen. Es ist irgendwo durch so lustig wie unangenehm gleichermaßen. Gut. Die Fahrt.
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0: 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Moschel Kirie, jetzt ja gerade Britney Spears, die uns zurückbeamt, 26 Jahre. Was hast du denn gemacht im Sommer 2000? 1. August ist genau der Sommer rausgekommen. Ja, was über die Film-Diva Lucky singt, die gegen aussen ja, im Geld schwimmt, Raum hat und innerlich zerrissen ist. Wo ja viele sagen, hat sich ihre Karriere prophezeit.
1: Sorry, nur wegen dem Flashback, 1. August 2000.
0: Was hast du noch gemacht? Was hast du Raketli abgelassen?
1: Ich hatte dann Hausarrest, weil ich als 8-Jähriger viel zu nahe ans Höhenfeuer bin. Es gibt ja die 1. August-Feuer und viel. Dann habe ich Raketen reingeschossen.
0: Richtig, Google hat die Jungs nicht als Fahrt.
1: Ja, nein, ich hatte Hausarrest.
0: Also, Britney Spears kriegt nachher die Energy Hit Music Only zuerst noch.
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0: We listen up, we don't judge. Hier bei der Hörfrage von der Woche. Der Brian hat sich gemeldet. Ja, first world problems.
1: Ja, aber gleich nicht unwichtig.
3: Okay. Guten Morgen zusammen, da ist der Brian. Hey, ich habe letzte kernlose Trauben gekauft und dann hat es tatsächlich Kerne drin gehabt. Was natürlich sehr ärgerlich ist. Ich weiss, Real-Life-Problems. Und haben wir dann, wie es halt richtig ist für einen Schweizer, haben wir gefragt, kann ich mein Geld zurückverlangen, wenn es tatsächlich Kerne drin hat? Oder kann ich einfach die ganze Kette verklagen? Liebe Frau Schleppi, können Sie mir das beantworten?
1: Das ist unsere Anwältin, Sarah Schleppi, vor allem als Kanzleibracher und Partner. Was meinst du dazu, Sarah?
4: Ja, du darfst die Trauben grundsätzlich zurückbringen und dann eine Rückerstattung oder eine Preisreduktion verlangen, wenn auf der Packung klar kernlos ist gestanden und die Trauben eben trotzdem Kerne hatten. Das ist eine zugesicherte Eigenschaft bzw. eigentlich ein Mangel. Wichtig ist, dass der Mangel rasch gemeldet wird, idealerweise mit Quittung und Packung direkt im Laden.
0: Ja, und wenn jetzt da ein Zahn noch würde schaden nehmen, gut, bei Trauben ist weniger, aber das kann ja auch bei einer kernlosen Olive sein, zum Beispiel.
1: Ja.
0: Ja, muss da der Händler zahlen?
4: Nein, der Händler haftet nicht automatisch. Hm. Für die Zahnarztkosten müsste man beweisen, dass das Produkt fehlerhaft war, also nicht die berechtigterweise erwartbare Sicherheit hat geboten, hier beispielsweise eben Kerne hatte, ob schon ist gestanden, dass es keine Kerne hat und dass gerade die Kerne oder der Kern den Schaden verursacht hat. Zudem haftet der Detailhändler nur, wenn er als Hersteller auftritt, also beispielsweise beim Verkauf von einer Eigenmarke.
0: Merci, Sarah.
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1: Ich bin ein bisschen Wetterhaus, TV Energy. Darum kann ich von einem Arbeitskollegen reden, vom Thomas Bucheli vom Meteo Dach.
2: Oh, das ist jetzt aber so etwas von mega hochgegriffen für deine Person.
1: So hoch wie das Meteo Dach?
2: Ja, mindestens.
1: Okay. Ja, Thomas Bucheli. Das Gesicht von SRF Meteo. Er hat heute sein allerletzt und hat uns im Interview noch verraten, wie denn die Sendung wird sein, wenn wir nicht schauen können, vielleicht auch. Das dürfte die 20 ab 1 von den Themen da bei Energy. Klar, er ist Meteorologe, schafft jetzt übrigens für die Swiss.
2: Was? Wieso Pilot jetzt?
1: Ist jetzt Pilot? Nein, einfach der Wetterexperte.
2: Ah, für Pilotin
1: ja,
2: und
1: genau.
2: So. Okay, ich sehe wie.
1: Das ist ein neuer Job. Dort wollten sie mich nicht nach der Bewerbung. So, jetzt zu den Wetteraussichten. Ein bisschen alles dabei. Noch spannend, was da auf uns zukommt. Heute und morgen schöne, ruhige Tage. Bei 28 bis 30 Grad nochmal fast hochsommerlich, kann man glaube ich schon sagen. Die Morgen das um die 16 Grad. Am Nachmittag gegen die 30 Grad. Nicht der Freitag. Wenn du dann noch etwas geplant hast, verschiebst. Also draussen, wirklich Zelt zusammenräumen, da schifft es einfach komplett quer durch. Von morgen bis am Abend, bevor es sich dann am Wochenende wieder beruhigt. Und noch der Trend, was du noch hören für die Energy Air Samstag in der Woche.
2: Sehr gerne, ja.
1: Sonnig und warm.
2: Echt? Weiss man das jetzt schon?
1: Ich
2: habe mir das sagen von deinem Kollegen Thomas Bucher. Genau. Mehr als drei Tage in Zukunft sind alles Hanebüchen.
1: 10.14 vor 7.

0: Genau, 10 vor 7.
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0: Unser Pärli, Alexandra, ist 31, Sandro 24, seit 4,5 Jahren zusammen. Guten Morgen, Alexandra.
2: Morgen.
3: Guten Morgen.
2: Wenn ihr gewinnt und 3 Übereinstimmungen liefert auf die 3 Fragen von Simon, dann geht ihr ab ins Hotel Bären Dürrenrot, geniessen, entspannen, Wellness im Gesamtwert von 350 Franken.
0: Oh, gerade eine indiskrete Frage. Wer von euch hat den stärker Körpergeruch?
3: Das wäre definitiv ich.
0: Okay. Also, ja, wir gehen nicht näher darauf ein. Jetzt steuern wir auf eine Energiekrise zu. Ich möchte wissen, wer von euch beiden lebt verschwenderischer diesbezüglich?
3: Der Sandro. Er ist recht viel im Handy.
2: Ach gut, das geht. Also meine Partnerin zum Beispiel hat immer, und das regt mich fürchterlich auf.
0: Noch 6 Fragen, da möchte ich wissen, welches ist der speziellste Ort gewesen, den ihr je gesehen habt?
3: Im Zug.
0: Im Zug?
2: Also, erste Klasse, zweite Klasse.
0: Toilette.
2: Nimm mich schnell mit.
3: Auf dem WC.
0: Oh,
2: es gibt doch keinen unromantischeren Ort als auf dem Zugs-WC.
0: Hey, ja, du jeden das Seine. Ja, der Sandro dazu gehört uns aber jetzt. Guten Morgen.
2: Hallo.
4: Hallo.
0: Wer von euch beiden hat den stärkeren Körpergeruch?
4: Da würde ich sagen, ich.
0: Und nicht schon bei der ersten Frage.
2: Ach, so eine mega schwierige Frage. Wenn du jetzt mich fragst, wer von uns beiden
0: trägt. Du?
2: Nein, du.
0: Also viel mehr du.
2: Ja,
0: also bei meiner Partnerin wäre es ich. Ist ja gleich. Jetzt werden wir da nicht persönlich. Du, wir sind nicht Kandidaten.
2: Aha,
0: also,
2: das können wir nicht gewinnen.
0: Wir beide, gleich noch schnell 6 Fragen. Wo ist der speziellste Ort, wo ihr je Pipa bümselt habt?
4: Der speziellste Ort?
0: Ja.
4: Würde ich sagen, in Bernacqua.
0: Du, aber Alte, komm, jetzt kein... Nein.
2: Aber bei euch geht es. Die Zweiter haben eigentlich schon mit eurer Beziehung gewonnen. Nicht im Zug, in Bernacqua, hier und da und dort.
0: Und ich gehe auch noch schwimmen. Hey, ja, los jetzt. Gute Zeit, tschüss.
2: Und alles mal wieder, hä?
3: Tschüss.
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0: Du, Schelke, jetzt sind wir noch ein bisschen zu früh für die Energy News. Habe ich jetzt gesehen.
1: Wieso sind wir denn zu früh? Ist das nicht der Job vom Moderator, dass wir eben pünktlich die Energy News
0: überwechseln? Ja, aber die Songs, die werden ja auch immer wie kürzer.
1: Jetzt sind noch die Songs schon, ja, ja. Neuerdings. Okay. Ja.
0: Gut, die Zeit nehmen wir jetzt uns halt.
1: Irgendjemand ist immer schuldig.
0: Vor allem geht das da technisch nicht. Reden wir schnell eine Minute, Schelker. Was beschäftigt dich im Moment so kurz vor der 7?
1: Der Tod von Dolly Parton, der Pop-Legende, der Country-Legende, die 80 ist geworden und leider gestern verstorben ist. Da nimmt die Musikwelt Abschied vom Sir Elton John bis zum Paul McCartney und auch Scott the Magic, Miley Cyrus.
0: Ja, oh, vor allem, ich glaube, klar, es war Country, aber hat musikalisch weltweit ganz einen Haufen motiviert, inspiriert und war halt eine Frau, die vorher hergestanden ist. Und natürlich ein grosser Verlust, auch für uns und du als grosser Country-Fan, Schelke.
1: Finde ich das noch schön, was Miley Cyrus, eben das Scott the Magic, hat geschrieben. Und zwar hat sie geschrieben, sie will sich daran erinnern, dass Dolly Parton die Welt nicht aus alte Damen Heik verlassen, sondern meine Rockstar in High Heels und Lederhosen. Und das spricht irgendwie noch ein bisschen für Dolly Parton, würde ich sagen. Du, haben wir eine Zeit überbrückt? Oder
0: zurück noch zu den Lebigen da aussen oder zu den Halblebigen.
1: Ja, ich jetzt gerade,
0: das wird 7 und Delif
2: ist ready. 7 Uhr. 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

0: in Sachen Kopftuch. Das Kantonsparlament will ein Verbot an den Schulen, und zwar für Schülerinnen unter 16. Jetzt muss die Regierung ein entsprechendes Gesetz prüfen. Auf Bundesebene gibt es aber kein Kopftuchverbot. Der Bundesrat lehnt das ab und verweist auf die Kantone. Mehrere von ihnen haben aber bereits Regeln für Lehrpersonen, die Kopftücher im Unterricht verbieten. Der Breel Embolo hat jetzt endlich sein Schweigen nach der bitteren roten Karte an der WM gebrochen. Der New York Times hat er erzählt, dass der Platzverweis wahnsinnig wehtan hätte. Die Nazi hätte mit 11 Spielern gute Chancen gehabt, Argentinien zu schlagen. Das sei aber nicht das Härteste gewesen, sondern zu akzeptieren, dass so eine Chance auf eine WM-Halbfinale vielleicht erst wieder in 4 Jahren kommt. Wenn überhaupt. Der Schiri-Fehlentscheid hingegen hätte er gut akzeptieren können. Es sei einfach ein Teil des Sports gewesen. Und hier nochmal ein langersehendes Klärungsgespräch vom Schweizer Sport. Der Patrick Fischer redet jetzt so offen über den Covid-Skandal, der ihn den Nazi-Job gekostet hat. Im Blick-Interview sagt der ehemalige Eishockey-Trainer, er habe damals in einer Notsituation gelogen und sei mit dem gefälschten Covid-Zertifikat an die Olympischen Spiele gereist. Heute bereue er vor allem seine Kommunikation. Nach der SRF-Anfrage sei er in Panik geraten und habe alles noch schlimmer gemacht. 4 Monate nach der Entlassung sagt der Fischer aber, er habe mit der Geschichte Frieden geschlossen.
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2: Da haben wir heute einen ziemlich freundlichen Tag. Die Temperatur am Morgen bei 16 Grad, am Nachmittag bei 28 Grad. Bleibt so ein bisschen milchig, aber man sieht die Sonne schon immer wieder.
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4: Verkehrsmässig auf der A1 ein Knorz, 10 Minuten Zeitverlust hast du von Zürich her zwischen Herking und Lutherbach auf mehreren Abschnitten. Aber anders als gestern und vorgestern ist das die einzige Meldung um die Zeit.
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2: Es ist noch ein bisschen früh, aber wir reden gleich schon schnell über die Mittagspause, wir haben in 5 Stunden etwa. Mein Tipp, auf ein Kantinenfood heute mal verzichten. Etwas Takeaway höchstens mitnehmen. Und nicht ins Lieblingsrestaurant gehen, absagen. Weil die Mittagspause, wenn sie ein bisschen unplan ist, könnte dir 18'000 Franken bringen. Warum und wieso, das müssen wir noch schnell klären. Mach

0: Genau, Achtung, Schimmi. Mittagspause bringt dir mit klein Glück ein neues Auto.
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2: Carvolution spendiert dir 2 Jahre ein Auto im Wert von 18'000 Franken. Alles mit dabei, Service, Reifen, Versicherung, Steuern, das Auto, alles drum und dran bekommst du. Wenn du schnell bist, das ist eben das Ding bei diesem Carhunt, bei dieser Schnitzeljagd.
0: Schnitzeljagd haben wir übrigens gestern schon mal gemacht, in einer Stadt, Basel, bei unseren Kollegen. Die Vivi, die macht ja dort morgen schon, ist genau an diesem Ort gestanden, wo das Auto ist und hat dann die Gewinnerin empfangen.
3: Ja, lange habe ich nicht müssen suchen. Sie strahlt nämlich über beide Ohren. Es ist Eileen. Herzlichen Glückwunsch. Du bist die allererste hier am Zolliparkplatz und hast unser Carvolution-Auto gefunden. Ab wann war es dir klar, hey, das muss da sein?
4: Auch, was es geheißen hat, so abtauchen in eine andere Welt. Ja, und 10 Minuten vom Bahnhof, bei der Markthalle durch. Ja.
3: Hast du clever können kombinieren. Wie optimistisch bist du jetzt heute gesehen, als du hier angekommen bist, dass es könnte klappen?
4: Ich habe natürlich mega fest drauf gehofft. Aber ja, ich habe nicht gewusst, wie viele Leute das kommen. Und ich habe es einfach mega fest gehabt, ja.
0: Ihr wartet hier in Bern ein bisschen mehr Euphorie als in Basel. Ich meine, es gibt 18'000 Steine um eine Citroën, um eine E-Karre. Eine richtig geile Geschichte, wenn man den findet als erstes.
2: Die Eileen ist aber völlig überwältigt, ja, völlig nervös gewesen. Weil eben, es ist eine Zitteraktion, dass du der Erste oder die Erste bist. Tipps kannst du immer noch zusammengefasst anschauen auf energy.ch/carvolution. Das Auto ist nicht wie in Basel gestern ein Opel. Nein, bei uns ist es ein Citroën EC3 Aircross Max. Das ist ein grauer SUV, ein Elektroauto, wo du, glaub, schwer kannst übersehen.
0: Also heute um Mittag das Auto finden, der letzte und ultimative Tipp jetzt für dich.
5: Plätschern, lachen, laufen. Die Aare zieht direkt neben deinem Auto ihre Schlaufe. Zwischen Bowlingbahn und Restaurantterrasse, hier endet der Weg gerade in mehreren Sackgassen.
0: Die Schelke hat vorhin, wo wir darüber geredet haben, gesagt, die Sackgasse, merkt ihr das? Das ist ein geheimer Hint.
2: Ja, also könnt ihr vielleicht noch eine genaue Location durchgeben von dieser Schnitzeljagd. Okay. Nochmal, musst du der Erste oder die Erste sein und dann hast du für 2 Jahre ein Auto.
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0: Du bist wie Energy mit Moser und Schelker, 18 auf 7 haben wir und wir haben noch Colin Harris und Rihanna am Start. Jawohl! Gleich nachher der Morgenklapp links und rechts musikalisch. Hier We Found Love und zuerst wollen wir noch schnell.
1: Ich begrüße Sie herzlich bei SRF Meteo, meine Damen und Herren.
0: Der Thomas Bucheli, der SRF-Meteorolog, vorzeitig verabschieden. Warum? Ja. Weil heute Abend seine allerletzte Meteosendung läuft.
2: Jetzt gibt es, glaube ich, keinen anderen Mann, der im Schweizer Fernsehen so fest Swissness verankert wie er. Seit 1992 steht er bei SRF Meteo immer wieder für das Wetter her. Wenn jemand schuld ist, dass das Wetter nicht gut ist, ist der Bucheli. Das ist sogar ein eigener Begriff mittlerweile, oder?
0: Was?
2: Wenn man über ihn redet. Also Bucheli hat gesagt, das ist nicht das Team von SRF Meteo, nein, der Bucheli hat gesagt.
0: Ja, das hat er ja immer mal wieder gesagt. Die bösen Mails, die er da bekommt, wenn es mal irgendwie das Zorfest verschifft hat und er es nicht richtig vorausgesagt hat. Hey, ja, wir hören noch ein paar Highlights an aus seinen, wie viele Jahre ist es? Seit 1992.
2: Ja.
0: Mann!
2: 33 Jahre. Ja, ja.
0: Wahnsinn.
3: Jetzt aber in dieser Nacht gibt es noch Regen. Und das nicht zuletzt auch an der Voralp. Die feuchte Luft, ja, ich habe es mindestens versucht mit dem Blödschirm. Die feuchte Luft, die wird nämlich dann an der Voralp noch ein bisschen gestaut.
0: Das war doch schön, gewesen, dort, wo sie den Schirm weggelaufen
2: hat.
0: Er ist halt immer so trocken, ehrlich gewesen. Also ich habe ihn gerne, kann mir werden ihn vermissen.
3: Ich begrüße ganz herzlich hier bei SRF Meteo am Mittag, meine Damen und Herren.
0: Aha.
3: Und ich bin ein bisschen atemlos, weil ich musste die Stege laufen, der Lift ist nicht gerade gekommen. Aber jetzt bin ich da, jetzt sind Sie da, wir haben Sonne, aber wir haben auch Wolken. Wobei, im Moment ist es überall trocken.
0: Wir dürfen reden, wie denn die letzte Sendung abläuft.
3: Also es ist natürlich so, dass ich mich sicher werde verabschieden in irgendeiner Form. Ich habe mir da noch nicht gross Gedanken darüber gemacht. Ich habe mir natürlich auch überlegt, wie pompös oder wie zurückhaltend das sein soll. Ich bin eher ein bisschen zurückhaltender Mensch, aber vielleicht hat ja das Team noch gewisse Vorstellungen. Ich lasse mich quasi ein bisschen überraschen.
0: Ja, die Wetterküche nicht so spannend im Moment. Zutaten dafür, Sonne, Wolken und Temperaturen bis 28 Grad.
2: Aber immerhin klappt es ihm am letzten Tag nicht noch der Schirm zu auf dem Meteodach.
0: 20 auf 7.

0: hier bei LG. Am Morgen früh, 7:30 haben wir. Jetzt gibt's Good News.
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2: Magst du dich noch besinnen an das packende WM-Achtelsfinale vor ein paar Wochen zwischen der Schweiz und Kolumbien, wo unsere Nazi nach einem dramatischen Penaltyschiessen gewonnen hat und sensationell ins Viertelsfinale eingezogen ist? Der ägyptische Fotograf Farid Kopt hat das Spiel jetzt noch unvergesslicher gemacht, und zwar bei einer echten Zeitreise. Der 39-Jährige hat das Spiel zu Vancouver nicht mit einer Hightech-Kamera festgehalten, sondern mit einem uralten Fotoapparat aus dem Jahr 1930. Moderne Tools oder ein Display hat er nicht zur Verfügung gehabt. Dafür hat er für jedes einzelne Foto sich unter einem schwarzen Tuch verstecken müssen. Das Ergebnis, das ist grossartig. Rausgekommen sind nämlich 40 wunderschöne schwarz-weiß Bilder wie aus einer anderen Zeit. Man kann zwar nicht auf den ersten Blick erkennen, ob er Ricardo Rodriguez oder den Granit Xhaka gefotelt hat, dafür sind Bilder voll Emotionen und Herzblut für die Ewigkeit entstanden.
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0: Heute Morgen wird es mal richtig heiß. Bis 30 Grad sind möglich. Temperaturen am Morgen noch verhalten bis 16 Grad. Aber easy, es wärmt jetzt von Stunde zu Stunde. Dazu recht viel Sonne.
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4: Es ist ein einigermaßen okayer Morgen, so kann man es beschreiben. Zwar eine Viertelstunde Zeitverlust auf mehreren Abschnitten auf der A1 von Zürich Richtung Bern zwischen Rastegg-Unzgenort und Verzweigung Lauterbach. Darum auch Rückstau auf der A2 Basel Richtung Luzern zwischen Egerking und Herkingen. Und auf der A5 noch eine Meldung, Neuburgstrasse Richtung Solothurn. Dort haben wir beim Kreisel Biosee von Stadt zu Bio ein bisschen auch ein Knorz wegen Verkehrsüberlastung. Also dort braucht es ein bisschen mehr Zeit. Gute Fahrt wünsche ich dir.
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0: Minuten vor der Nacht haben wir. Du bist wie Energy. Und es ist die dominierende Todesmeldung heute auch in den Zeitungen mit vielen Nachrufen zu der grossen Dolly Parton, Country Star, die mit 80 verstorben ist.
1: Ja, sie war Hits um Hits um Hits hat rausgehauen und auch die neue Generation Sängerin geprägt hat. Sabrina Carpenter zum Beispiel hat sich schon dazu geäussert auf Social Media. Sie war schon zu Gott im vor Miley Cyrus und hat natürlich auch sie hier beeinflusst. Dasha.
0: Ja, genau. Grosses Vorbild gewesen, die Dolly Parton. Für sie hören wir uns ihre Musik eben. Zum Beispiel mit Austin gibt's gerade nachher für die The Energy.
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1: Und der Sommer, der hat überzeugt und darum wollen wir auch überzeugen mit dem Line-Up und haben alles organisiert von Take That. Ja, genau, die Take That.
0: Wow, oder hier Gavin James. Hühnerhaut-Moment schon jetzt garantiert.
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0: 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Folge auf Instagram auch Energy Air oder Leute jetzt gerade an.
1: Auf 0848-001-005. Wiederholen nochmal 0848-001-005. Was habe ich jetzt gesagt? 0848-001-005. Yes. So ist richtig. Jetzt offen die Leitungen.
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1: Und das könnte sein, Simon, dass ich zwischenzeitlich auf meinem Instagram-Profil auch noch ein paar Tickets
0: verlose.
1: Ja, die haben noch ein paar rausgekommen.
0: Spannend. Du, mir ist ein Stück von meinem Müsli hing in die Nase rauf. Das ist ein doofes.
1: Soll ich schnell reinschauen?
0: Ja, kannst schnell reinzünden.
1: Du hast jetzt mal auf. Nicht husch. Nicht anspringen.

0: jetzt gerade 7:45 für alle, die noch in der Leitung sind. Ah, Tickets für das Energy Air sind in dieser Stunde schon raus. Wir gratulieren.
1: Hey, merci viel mal für die Energy Air Tickets. Ich freue mich mega fest. Ich gehe mit meiner Tochter, die wird einen wunderschönen, coolen Abend verbringen und werden so richtig Spass haben. Ich danke euch von Herzen. Wir freuen uns riesig drauf. Merci vielmal. Habt's gut.
0: Simon, wir freuen uns auf dich und deine Tochter und spekulieren jetzt schon mal, Schelker, wie das Wetter am Samstag in der Woche.
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3: Du hast noch neue Dinge, Kaffeesatz lesen jetzt.
0: Ja, also schau jetzt, wenn das klassische Apple-App hat, aha, also die 10-Tages-Prognose, wo man 10 Tage vorausschauen kann, die manchmal schon noch halbwegs stimmt, warum sollte ich das nicht können?
3: Ja, du Betonung auf halbwegs, ja.
0: Ja, aber es ist im Fall, und das habe ich jetzt schon ein bisschen analysiert, in diesen Tagen und Wochen vor allem, in diesen Hitzemonaten, dass es so Trends wie eben eine Hitzewelle schon weit voraus anzeigt, manchmal.
3: Okay, und der Trend ist der?
0: Sonnig.
3: Ah.
0: Also ab Mitte nächste Woche schleicht sich ein Hoch in die Schweiz ein, oder über die Schweiz, und dann sollte es sonnig sein und Temperaturen so 4-25 Grad. Also echt perfektes Energy Air Wetter. Nicht zu heiss, nicht zu kalt für einen perfekten Festivaltag. Das ist jetzt eine Prognose von
3: euch. Weil das Wochenende wäre jetzt nicht so optimal ein Tiefdruckgebiet mehr.
0: Ja, also nicht durchdrehen. Der Freitag, und jetzt sind wir bei den Wetteraussichten für heute Morgen und übermorgen. Wird der schlimmste Tag der Woche, wenn du nicht gerne Regen hast, dann schiffen die Türen bei 21 Grad. Heute und auch morgen eigentlich relativ sonnig, ein paar Wolken und bis 30 Grad. Samstag die auch noch ein paar Regentropfen bei 24 Grad und Sonntag sonnig, dann kannst du den Töff führen. He?
3: Mach ich. Alles gesagt, dann wieder ab in die Musik. Und zwar eine, die überzeugt mit einem Hit gibt es näher nach Offenbach, Gracie Abrams, Hit the Wall, und zuerst eben sie, die am Energy Air werden sein.

0: Abrams. Mit ihrem neuesten Hit The Wall. 9 vor 8 Uhr, Mittwochmorgen, offen bist fit und munter in den Tag gestartet. Jetzt ein bisschen Geld verdienen. Dank dem Quiz da hier.
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2: Camilla ist 39, kommt von Stadt Bern und spielt mit bei unserem Song Erratungsquiz. Schubidu, guten Morgen.
3: Morgen.
4: Morgen.
3: Camilla, du aus Sportskanone, tönst jetzt aber noch nicht so fit. Du hast uns gesagt, du machst ganz viel Sport. Aber morgen früh ist es nicht so deine Zeit für Sport zu machen. Gehöre ich zwischen den Zielen raus.
4: Hey, eigentlich schon, aber ich bin so müde heute.
3: Oh nein, ist nicht gut zu Hause oder was ist los?
4: Nein, ich bin
2: zu spät. Was hast du denn gemacht?
3: Was hat dich umtrieben?
2: Ja.
4: Ich habe so nicht irgendwie Zeit vergessen. Mitternacht, ja.
2: Los jetzt, 100 Stutz, so viel sind im Jackpot, also in Form von Dosenbach-Gutschein und das spielen wir bei Schubidu. Wenn du den Song rausfindest, will ich dir nur eine Sekunde davor vorspielen.
3: Wir können uns jetzt nicht irgendwie extra Zeit nehmen für dich, weil du so müde bist. Es ist einfach auch eine Sekunde. Also gut herlose jetzt in 3, 2, 1. Das ist die Ausschnitt.
4: Ja, ich weiss, welches Lied das ist, aber ich habe keine Ahnung, wie er heisst oder wie das Lied heisst. Aber
2: das ist aber noch doof. Ja. Das ist wirklich doof, Camilla.
4: Weißt du, kennst das Lied, aber so der Titel interpretiert, so aber ich muss immer für euch im Radio laufen.
2: Ja, kann ich das relate? Ich kenne so viele Songs, aber genau der Interpretator, Titel, das ist eben schwierig. Hey gut, vielleicht erbt jemand anderes, weil Simon 150 Franken Dosenbach gut scheinen. Im Chatbot dir wünschen wir einen schönen Tag.
3: So viel Kaffee, dass wieder was. Ach, wirst du, gell? Ciao, Camilla.
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4: Raiffeisen setzt den Rotstift an. Und das trotz einem dicken Gewinnplus. Bis zu 180 Stellen könnten gestrichen werden. Aber im nächsten Jahr wird die Bank nämlich jährlich 60 Millionen Franken einsparen. Mehr als die Hälfte der Jobs soll ohne Kündigungen verschwinden. Zum einen durch die Pensionierungen und zum anderen durch natürliche Abgänge. Besonders auffällig, im ersten Halbjahr ist der Gewinn bei der Raiffeisenbank um fast 19% auf 659 Millionen gestiegen. Der Hitzesommer hat das Klima weit auf die Sorgenliste der Schweizer gebracht. Und an der Ruf nach konkreten Lösungen wird immer lauter. Das sagt Politologin Isabelle Stadelmann von der Uni Bern in einem Interview mit dem SRF. Vor allem die Grünen haben das neben der GLP und der SP genutzt und fordern Hitzepläne und mehr Sonnenschutz in der Stadt. Ob das 2027 mehr Stimmen bringt, wird sich zeigen. Der Patrick Fischer redet jetzt offen über den Covid-Skandal, der ihn den Nazi-Job gekostet hat. Im Blick-Interview sagt der ehemalige Eishockey-Trainer, er habe damals in einer Notsituation gelogen und sei mit dem gefälschten Covid-Zertifikat an die Olympischen Spiele gereist. Heute bereue er vor allem seine Kommunikation. Nach der SRF-Anfrage sei er in Panik geraten und habe alles noch schlimmer gemacht. 4 Monate nach der Entlassung sagt der Fischer aber, er habe mit der Geschichte Frieden geschlossen.
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6: Sonnige Start in den Tag haben wir jetzt ein paar Wolken rum, durch den Tag durch, auch ein bisschen Schleierwolken, aber schon mehrheitlich. Viel Sonnenschein bis 28 Grad.
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7: Vielleicht hast du ja hier eine spezielle Vorliebe für Stau und würdest schon gerne mal auf die A1 von Zürich Richtung Bern in Stau hocken zwischen Rastegg Gunsgrund und Verzweigung Lauterbach, wo es übrigens eine 4-Stunden-Zeitverlust gibt auf mehreren Abschnitten. Aber dein Problem ist, du hast kein Auto. Das Problem können wir lösen.
6: Ha, jetzt habe ich ja so lange überlegen müssen. Das ist jetzt ein bisschen weit hergeholt. Die Stau-Fetischisten, die von Carvolution 2 Jahre Karre bekommen, 18'000 Steine. Das hast du gemeint, oder?
7: Ja, klar habe ich das gemeint, ja.
6: Schnitzeljagd. Heute Mittag der letzte Hinweis. Gerade nachher gibt es eine Staumeldung noch. Tschüss.
7: Nein, alles gut. 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
6: Wir sagen dir noch, wenn genau, oder ungefähr, die Schnitzeljagd stattfindet und der letzte Tipp wirklich, der hat es in sich. Also für einen Schelker, mir noch nicht ganz, für einen Schelker ist glaube ich schon klar, wo der Karren wird stehen.
7: Ja, aber leider sind Mitarbeiter ausgeschlossen von der Aktion.
6: Das ist deine Chance. Plan deine Mittagspause mit uns.

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2: Gesamtwert von diesem Preis 18'000 Franken. Simon, wir arbeiten schon lange im Radio, du noch länger als ich, aber in meinen über 12, 13 Jahren habe ich glaube noch nie einen Preis rausholen, der 18'000 Franken
0: wert ist. Das Geile ist, wir arbeiten da mit Carvolution zusammen dein Auto-Abo. Da fällt der mühsam administrative Teil auch noch gerade weg. Das ist nämlich alles inbegriffen.
2: Wir haben beide aus Erfahrung, wir haben es beide auch schon gehabt. Und da kannst du Steuern vergessen, Versicherungen vergessen, Service kannst du vergessen. Du bist an alles erinnert, es ist alles schon gezahlt, es ist alles in diesem Package inbegriffen. Und eben das Beste an diesem Preis ist, du zahlst es ja nicht mal 2 Jahre lang.
0: Wie kommst du zu diesem Auto? In Form von einer Schnitzeljagd, der Car Hunt, das Auto ist versteckt. Wir haben dir viele Hinweise schon gegeben, die kannst du nachlesen auf energy.ch/carvolution. Der letzte und also wirklich massgebend, entscheidend Hinweis jetzt für dich.
3: Plätschern, lachen, laufen. Die Aare zieht direkt neben deinem Auto ihre Schlaufe. Zwischen Bowlingbahn und Restaurantterrasse, hier endet der Weg gerade in mehreren Sackgassen.
2: Also wenn du jetzt einen Verdacht hast, wo er stehen könnte, der Citroën EC3 Aircross Max ist ein Elektro-SUV in der Farbe Grau, dann würde ich Mittagspause wirklich dort herverlegen, Sandwich mitnehmen und die Schnitzeljagd mitmachen, weil wenn du der Erste oder die Erste bist, der das Auto findet, dann gehört es dir.
0: Aber hilf mir gleich noch schnell um den Mittag. Warum tun wir da so um Eieren, wenn es um loslaufen? Um 10, 11, 12, um den Mittag steht er einfach um den Mittag.
2: Um den Mittag?
0: Vielleicht am Chef schon noch ein bisschen abmelden, dass du vielleicht zu spät kommst.
2: Ja, aber es ist, glaube ich, noch ein gutes Argument, dem Chef zu sagen, für 18'000
1: Chef. 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

0: Musikalisch geht nachher einfach nur Good Vibes. Mit dieser Nummer durch Mittwochmorgen. Zuerst aber noch schnell mitquissen, wenn du Bock hast. Wir haben eine Kandidatin bei Alle gegen Energy.
1: Lina, genau.
0: Aus dem Argau.
1: Guten Morgen.
2: Guten Morgen zusammen.
1: Als Lehrerin hat für dich der Ernst vom Leben auch wieder angefangen vor ein paar Wochen. Wie bist du so drinnen? Wieder eingerufen?
2: Ja, Mama, das geht aber relativ zackig. So die erste Woche und dann läuft es so wie gehabt.
1: Und freust du dich eigentlich auch auf die neuen Kids, die anfangen?
2: Ich habe schon alle Jahre neue Schülerinnen und Schüler, aber ich freue mich auch immer auf die neuen. Aber ich bin natürlich auch ein bisschen traurig für die, die weg sind. Ja, aber,
1: Ausser, dass sie es angehen, gell, Livia? Da ist mir auch froh, sie sind mal weg.
0: Los jetzt!
2: Das sagen wir im Radio jetzt nicht.
0: Nee, nee. Wir könnten noch lange plaudern, aber eigentlich geht es ja um das Spielen. Ja. Wie immer um die
2: genau.
0: Zeit, alle gegen Energy. Du entscheidest gegen wen der Antritt. Der Überbegriff von der Quizfrage ist Stars und Sternchen. Willst du gegen Schelker oder gegen mich spielen?
2: Oh, ja, gegen
3: Mutter. Ah. 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
0: Hat eine lustige Frage gehabt.
1: Bin ich weniger lustig.
0: Okay.
1: Bin gespannt, was da kommt. Aber zuerst noch schnell für dich, Livia, was du kannst gewinnen. Und zwar 50 Franken vom Coop in Marktgasse in Bern. Und ein Moser heisst gekocht Kaffeetasse. Wenn mehr weisst, in 15 Sekunden als er. Ziemlich ein simples Spiel. Er legt alle vor, du hörst noch die Musik und er holt dich zurück.
2: Ja, das ist gut.
0: Tschüss. Tschüss.
2: Ciao.
1: Simu, ich will von dir in 15 Sekunden möglichst viele Promis hören, die schon mal abgestürzt sind nach ihrer Karriere. Egal, ob das in Geldschulden, in Drogen oder in Alkohol so. Egal was für ein Problem, ich möchte möglichst viele Promis hören. Los geht's.
0: Ja, sicher der Johnny Depp, Charlie Sheen.
1: Yep.
0: Oh fuck, hat der Brad Pitt Problem gehabt? Das
1: weiß
0: ich nicht. Der Leonardo DiCaprio. Nachher der Hugh Grant. Er war sogar im Knast.
1: Das jetzt beim Brad Pitt weiss ich, dass mal etwas mit Alkohol war. Das ist
0: ja,
1: jetzt
0: vor allem ewig lange Rosenkrieg. Also, der ist sicher nicht nur gut drauf.
1: Beim Leo DiCaprio muss ich sagen, der hat zwar immer zu reden gemacht, weil er nie eine ältere Freundin als 25 hatte. Aber einen Absturz hat der Leo insofern nicht gehabt. Darum, den gibt er nicht, da bin ich streng. Aber dann in der Johnny Depp, Charlie Sheen, Brad Pitt, Hugh Grant, das sind 4 Punkte. Und Livia, die ist jetzt gefragt. Mehr als 4 Punkte machen, dann gewinnst du, Livia. Und das dünkt mich machbar.
0: Ja, definitiv.
2: Okay.
1: Und zwar möchte ich auch von dir möglichst viele Promis, das können männliche oder weibliche Promis sein, hören, die nach ihrer Karriere oder während ihrer Karriere einmal einen richtigen Absturz hatten mit Skandalen wie Geldproblem, Drogenproblem, Alkohol, so, egal was. Irgendein Absturz. Deine Zeit läuft ab jetzt.
2: Britney Spears.
1: Ja.
2: Die Jenny Elvers.
1: Ja, Jenny Elvers.
2: Jenny
1: Elvers. Ja.
2: Zack, die Dawson Twins.
1: Ja. Weiter.
2: Und. Oh.
1: Nein!
0: Das ist nicht ganz geil. Ja klar, Britney Spears oder Justin Bieber. Also es hat unglaublich viel gegeben. Die Jenny Elvers, stimmt, die hat, das ist Alkoholabsturz gehabt.
1: Ja, alle haben ein bisschen etwas, das kann man glaube mitnehmen, aber für dich gibt es leider nichts zu mitnehmen in Form von Gutscheinen, liebe Livia, weil du vermisst mit einem Punkt weniger. Knapp. Ein anderes Mal wieder, sagst du Kids liebe Grüße, so fleissig Energy hören und
0: Tschüss.
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2: Letzte Nacht hat der Roger Federer in New York wieder einmal gezeigt, warum ihn so viele Leute immer noch lieben. Vor seinem Showmatch gegen den Andy Roddick ist der 45-jährige Schweizer im Arthur Ashe Stadium zurück auf dem Center Court gestanden. Dort, wo er jahrelang Tennisgeschichte geschrieben hat. Die Fans haben ihn natürlich frenetisch empfangen und dann ist beim Training der Moment passiert, wo es sofort ins Herz geht. Nach einem Ballwechsel hat der Federer einem jungen Fan auf der Tribüne den Ball zugespielt. Der Bub hat ihn gefangen und hat sein Glück kaum fassen und ist vor Freude in Tränen ausgebrochen. Und das Publikum, das ist darauf aber ebenfalls zu Tränen gerührt gewesen. Der Federer hat an den US Open seit 2019 nicht mehr gespielt, aber letzte Nacht hat er einmal mehr gezeigt, der Maestro, der braucht keinen Titel mehr, um die Leute zu verzaubern.
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0: Sonnigen Tag gibt es heute. Die Temperaturen steigen jetzt immer wie mehr an, bis 28 Grad.
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4: Auf der A1, Viertelstunde oder verlierst von Zürich Richtung Bern zwischen Rastatt, Gunzgrad und Verzweigung in Lutherbach. Und auf der A5 haben wir von Neuenburgstrasse Richtung Solothurn, dort beim Kreisverkehr bei Josefostadt, auch noch ein bisschen Knurz. Aber kommt langsam, aber sicher gut.
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0: ist Energy am Mittwochmorgen. Wir kommen zu unserer fixen Mittwochmorgen-Rubrik.
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2: Sarah Schlepp, unsere Anwältin, die nimmt sich wirklich jede Woche, immer am Mittwochmorgen Zeit für dich. Wir zahlen die Rechnung. Du nicht, also du kannst deine Frage einreichen auf energy.ch. Und meine, wann hast du das schon mal? Rechtliche Beratung, einfach
0: ja,
2: so gratis.
0: Ja, aber da finde ich manchmal, gewisse Fragen ist auch ein bisschen verpufft, oder? Wie der Brand,
2: ja, okay,
0: was er gemeldet hat. Wobei, er sieht es ein bisschen selber, ist das First World Problems.
3: Guten Morgen zusammen, da ist der Brian.
0: Morgen.
3: Hey, ich habe letzte kernlose Trauben gekauft und dann hat es tatsächlich Kerne drin gehabt. Was natürlich sehr ärgerlich ist, ich weiss, Real-Life-Problems. Mhm. Und haben wir dann, wie es halt richtig ist für einen Schweizer, haben wir gefragt, kann ich mein Geld zurückverlangen, wenn es tatsächlich Kerne drin hat? Oder kann ich einfach die ganze Kette verklagen? Liebe Frau Schleppi, können Sie mir das beantworten?
4: Ja, du darfst die Trauben grundsätzlich zurückbringen und dann eine Rückerstattung oder eine Preisreduktion verlangen, wenn auf der Packung klar kernlos ist gestanden und die Trauben eben trotzdem Kerne hatten. Das ist eine zugesicherte Eigenschaft bzw. eigentlich ein Mangel. Wichtig ist, dass der Mangel rasch gemeldet wird, idealerweise mit Quittung und Packung direkt im Laden.
2: Wenn wir schon beim Kümmerle sind, Simon, First World Problems.
0: Ja.
2: Etwas, was mich auch benervt, ist, wenn du Früchte oder Gemüse einkaufst, heimgehst und beim Einräumen in den Kühlschrank siehst, ja, das ist die Hälfte schon verschimmelt. Das war schon so richtig verschimmelt. Das ich nicht mehr brauchen.
0: Aber dann schau doch das an beim Einkauf.
2: Ja, manchmal ein bisschen zack, zack, zack im Stress, im Alltag. Ich habe nicht noch Zeit, jedes Produkt auf Herz und Nieren zu prüfen. Darum, Sarah, wenn ich die jetzt schon gehabt habe, darf ich dir verschimmelte Ware zurückgeben?
4: Du darfst die verschimmelte Ware zurückbringen, wenn der Schimmel schon beim Kauf angelegt war oder gerade kurz nachher ist entdeckt worden. Schimmel macht Lebensmittel normalerweise zu mangelhaften Waren bzw. potenziell sie eben ungeeignet zum Essen. Wichtig ist, dass man den Schaden oder den Schimmel sofort meldet, Fotos macht, Produkt und Quittung aufbewahrt. Wenn der Schimmel erst wegen falscher Lagerung daheim entstanden, dann sieht die Situation natürlich anders aus und der Verkäufer haftet in der Regel nicht.
2: Jetzt eine kleine Quizfrage für dich, Simon. Macht man das, wenn man daheim ist und sieht, dass die Hälfte verschimmelt ist und geht nochmal zurück in den Laden?
0: Nein.
2: Genau.
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0: Dort bin ich bei den Gemüseregalen eben der Fingerli. Also da wird geschaut, da wird gedrückt, da wird gespürt.
2: Du bist so einer, der schuld ist, wenn meine Avocado braun ist, 100 Mal mit dem Finger,
0: ja,
2: schon drin gehorrt hast.
0: Also sorry, das nehme ich mir raus. Also du musst doch ein bisschen fassen, nicht, ist es eine knackige, schöne Tomate oder ist es so...
2: Das macht man nie. Wir gehen nicht alles anfingern.
0: Sicher. Wird nicht gewaschen.
2: Simon. Hey, jetzt kann ich wieder nicht mehr Gemüse.
0: Also, jetzt wischst du es wieder weg. Das hängt doch jeden an. Ich würde jetzt das Fass aufgeben.
2: Hey, nein. Aus dem Fingerlein.

0: Du, jetzt haben wir da vorhin wirklich noch ein Fass aufgemacht, das wir gleich noch heute besprechen müssen. Möchte die heute abholen und dann die Wetteraussichten, das, was wirklich relevant ist bei Energy mein Morgen. Und zwar habe ich gesagt, und für mich völlig verständlich und nichts Verwerfliches, dass wenn ich Gemüse einkaufe, ich meine Finger brauche und sicher die Katze im Sack kaufe, du schon wieder das hämische Lachen, also dass das etwas Falsches ist. Ich behaupte jetzt mal, das machen die absolute Mehrheit, die uns zulässt. Und das ist El Crazy halt ein bisschen so, da wollen wir Recht haben. Habe ich jetzt Recht? Bist du Team Moser und sagst, du, wenn ich Avocado kaufe, spüre ich doch, ob die hart ist oder die Flutter weich. Und ich lenke sie an. Oder sagst du, nein, ist absolut No-Go.
1: Nein, mich nervt es einfach, dass Typen wie du die so zu Boden kneten, die Avocado, dass sie dann natürlich braun wird.
0: Ja, so schlimm ist es ja natürlich auch. Aber du nimmst eine Tomate, die erste, die du berührst, tust du in die Säckli.
1: Ich lenke sie nicht mal am Tomatigen an, sondern am Grün.
0: Also, krankhaft für mich, das ist Elke wie so häufig. Was ist deine Meinung? Jetzt schnell mitreden. 079-655-0844. Direkt zu uns ins Studio.
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0: Hey, müssen vorwärts machen. Tiffany Harris wartet schon. Vertigo, zuerst noch die Wetteraussichten. Heute und morgen Sommertag, 30 Grad fast. Heiß, sonnig, ein paar Wochen und dann am Freitag richtig viel Regen und am Wochenende wieder gemäßigt bei 25 Grad.
1: Diskussion läuft, Simon, auf WhatsApp, aber in die falsche Richtung. Der Krigo schreibt, Avocados isst man nicht, darum hält es lieb.
0: Also komm, wir sammeln noch ein bisschen nach den Neuen, dann kurz zusammenfassen.
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1: Unser Pärli, Alexandra, ist 31, Sandro 24, seit 4,5 Jahren zusammen. Guten Morgen, Alexandra.
2: Morgen.
3: Guten Morgen.
2: Wenn ihr gewinnt und 3 Übereinstimmungen liefert auf die 3 Fragen von Simon, dann geht ihr ab ins Hotel Bären Dürrenrot, geht geniessen, geht entspannen, geht Wellness im Gesamtwert von 350 Franken.
1: Oh, gerade eine indiskrete Frage. Wer von euch hat den stärker Körpergeruch?
3: Das wäre definitiv
1: ich. Okay. Ja, ja. Wir gehen nicht näher darauf ein. Jetzt steuern wir auf eine Energiekrise zu. Ich möchte wissen, wer von euch beiden lebt verschwenderischer diesbezüglich?
3: Der Sandro. Er ist recht viel im Handy.
2: Ach gut, das geht. Also meine Partnerin zum Beispiel hat immer, und das regt mich fürchterlich auf.
1: Noch 6 Fragen, da möchte ich wissen, welches ist der speziellste Ort, den ihr je gesagt habt?
3: Im Zug.
1: Im Zug?
2: Also erste Klasse, zweite Klasse.
1: Toilette.
2: Nimm mich schnell mit.
3: Auf dem WC.
1: Oh,
2: es gibt doch keinen unromantischeren Ort als auf dem Zugs-WC.
1: Hey, ja, du jeden das Seine.
2: Ja,
1: der Sandro dazu gehört uns aber jetzt. Guten Morgen.
2: Hallo.
4: Hallo.
1: Wer von euch beiden hat den stärkeren Körpergeruch?
4: Da würde ich sagen, ich.
1: Nicht schon bei der ersten Frage.
2: Ach, so eine mega schwierige Frage. Wenn du jetzt mich fragst, wer von uns Beinen
1: trägt. Du?
2: Nein, du.
1: Also viel mehr du.
2: Ja,
1: also bei meiner Partnerin wäre es ich. Ist ja gleich. Jetzt werden wir da nicht persönlich. Du, wir sind nicht Kandidaten.
2: Ja, aha, also, können wir nicht gewinnen.
1: Die beiden, gleich noch schnell 6 Fragen. Wo ist der speziellste Ort, wo ihr je Pipa bümselt habt?
4: Der speziellste Ort?
1: Ja.
4: Würde ich sagen, in Bernacqua.
1: Du, aber Alte, komm, jetzt kein... Nein.
2: Aber bei euch geht es. Die Zweiter haben eigentlich schon mit eurer Beziehung gewonnen. Nicht? Ja. Im Zug, in Bernacqua, hier und da und dort.
1: Und ich kann auch noch schwimmen. Ja, los jetzt. Gute Zeit, tschüss.
2: Und sagen mal wieder.
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9: Raiffeisen setzt den Rotstift an. Und das trotz einem dicken Gewinnplus. Bis zu 180 Stellen könnten gestrichen werden. Aber im nächsten Jahr wird die Bank nämlich jährlich 60 Millionen Franken einsparen. Mehr als die Hälfte der Jobs soll ohne Kündigungen verschwinden. Zum einen durch die Pensionierungen

0: und zum anderen durch natürliche Abgänge. Besonders auffällig, im ersten Halbjahr ist der Gewinn bei der Raiffeisenbank um fast 19% auf 659 Millionen gestiegen. Der Hitzesommer hat das Klima weit auf die Sorgenliste der Schweizer gebracht. Und an der Ruf nach konkreten Lösungen wird immer lauter. Das sagt Politologin Isabel Stadelmann von der Uni Bern in einem Interview mit dem SRF. Vor allem die Grünen haben das neben der GLP und der SP genutzt und fordern Hitzeplan und mehr Sonnenschutz in der Stadt. Ob das 2027 mehr Stimmen bringt, wird sich zeigen. Der Elon Musk plant mit SpaceX den grössten Weltraumbahnhof der Welt zu bauen. Im US-Bundesstaat Louisiana sollen rund 100 Milliarden Dollar dafür investiert werden. Der Bau soll 2027 starten und erste Raketen ab 2029 abheben. Planen sie 5 Startkomplexe mit 10 Rampen und Tausenden von Flügen pro Jahr. Umweltschützer machen sich jetzt aber Sorgen. Die Region ist wichtig für Zugvögel und empfindliche Sumpfgebiete. Und die könnten gefährdet werden.
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3: Herrlicher Tag, jetzt von aussen, fast keine Wolken am Himmel und angenehme Temperaturen. Es wird sogar richtig heiß und auch Baden ist noch gut möglich, bei Temperaturen bis 28 Grad.
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4: Der erste Stau vom Morgen ist vor A1 gekommen und auch der letzte wird der Sein Zürich-Bern zwischen Herkingen und Wangen dran auf mehreren Abschnitten. Also keine Überraschung. Da noch ein bisschen Geduld haben, dann kommt es gut. 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
4: Simon, ich hatte wirklich das Gefühl, nach 13 Jahren kenne ich dich anfangen, inklusive all deinen Schattenseiten. Aber dass du vor einer Viertelstunde hast zugegeben, dass du einer von diesen Fingerlis bist im Laden, wo geht das Gemüse und geht das Früchte ankaffeln, um zu schauen, ob sie schon weich sind oder zu hart sind oder durch sind oder nachher sind, das hätte ich nicht von
3: mir gedacht. Manchmal habe ich das Gefühl, wenn wir wieder so Diskussionen haben, wir sind von anderen Planeten.
4: Sind wir auch?
3: Oder eine andere Spezies.
4: Planet Grüssel und Planet Anständig.
3: Also so lächerlich. Jeder, der ein bisschen rauskommt mit Kochen, Kulinarik, will doch gutes Gemüse. Und für das tut man doch herlängen und auch ein bisschen spüren, ob das frisch ist, knackig oder nicht. Das haben wir vorhin über das diskutiert. Haben sich mega viel spontan gemeldet.
4: Es explodiert.
3: Team Moser, Team Schelker, wie gehen wir in die neue Stunde? Was ist die Mehrheit?
4: Ja, es ist absolut ausgeglichen. Ah. Wobei ich muss mich schon fast ein bisschen vor mein Team herstellen. Die werden schon fast handgreiflich.
5: Guten Morgen miteinander, das ist der René.
4: Morgen.
5: Simu, wenn ich dich im Laden so würde, ich sehe, dass du da auf dem Gemüse gehst, gerade so rumknetten. Ich glaube, ich würde dich anhauen, weil so etwas gehört sich nicht. Das ist eine Mordrei.
3: Ah, Mann, das müssen wir jetzt echt noch ausdiskutieren. Ich sehe das als no problem. Finde das sogar eine gute Sache. 079-655-0844. Team Moser oder Schelker, du bist Züngli. Arwag und am 20 ab, tun wir Bilanz ziehen, okay?
4: Okay, ob korrekt oder nicht korrekt.

0: mit Energy. Durch die 9 Uhr Pause, dann Mittwoch 20, ab 9 Uhr, vielleicht wieder am PC hockend, gerade nachher Ariana Grande geniessend und vielleicht zwischenzeitlich aufregen über den Schelker oder mich, ja, oder wieder mal so geteilter Meinung war. Und so unterschiedlich. Um was geht's? Bevor ich per Zufall auf das Thema zu reden komme, dass ich, wenn ich vor dem Gemüseregal stehe, im Einkaufszentrum, will, kurz spüren, sind jetzt die Früchte oder Gemüse reif oder vielleicht schon übergefallen. Und der Schelker hat das erste Mal in seinem Leben gehört.
1: Nein, habe ich nicht gehört, aha. Aber ich finde es so ein Unding, wenn man das Zeug als eben Tomaten ankaffelt, ob sie weich sind oder nicht. Oder Äpfel, auch so ein Klassiker. Und dann habe ich wieder Herpes im Gesicht und dann wird wieder ausgelacht von dir, weil du mit deinen Fingern
0: überall schon schlafen. Wir lassen sehr schnell mal unsere Community reden, weil das ist uns ja wichtig. Redet mit auf 079-655-0844. Dann habe ich noch ein paar Argumente.
2: Hallo zusammen, wir sind also total Team Schelker, weil beim Einkaufen besteht doch immer ein Risiko, also so Nervenkitzel, olé. Und wenn man uns perfekt kaufen, dann wäre der Food Waste doch noch grösser. Also Team Schelker.
1: Mhm. Kann ich nachvollziehen. Food Waste, das Riesenthema, Simu.
0: Ja, aber nur schnell zum Sagen, also ich habe noch schnell recherchiert. In den USA werden 50% von der Gemüse vorgeschossen, oder? Einfach nicht verkauft. In der Schweiz sind es 30%, die es eh nicht schaffen.
1: Ob aber das ist schon mega
0: frisch
1: viel,
0: oder nicht? Aber dann nimmst du gescheiter die frische als die... ist meine Meinung, aber los mal, was da ist reinkommt.
3: Klar, Simon, ich bin voll bei dir. Ich mache doch auch nicht so etwas Flütteriges kaufen, das eben daheim schon schimmelt.
0: Richtig.
3: Ganz klar. Wurde schnell gut anschauen. Vielleicht auch ein bisschen Fingerle und dann kaufen.
0: Merci, Iris.
1: Iris, vielleicht auch ein Fingerle.
0: Gleich schnell, Avocado, du weißt doch nicht, was du kaufst. Du musst doch Avocado ein bisschen drücken.
1: Ja, ich habe gestern mich fürchtlich aufgeregt, ein Avocado gekauft und aufgeschnitten und es war braun. Aber weil so Fingerlis wie du immer drin gehören.
0: Ich sage jetzt mal, was kein Thema ist, ist dort, wo es rundum eine Schinte hat. Eine gröbere, die du eh wegnimmst. Avocado.
1: Ich sage, du machst Avocado kaputt, wenn du immer drauf
0: machst mit den Melonen. Nicht klopfen.
1: Nein, kaufen einfach.
0: Du spinnst doch. Wer haben wir hier noch?
4: Hallo zusammen, hier ist Ivo Fettigen. Ich bin auf Anfang Team Mosser, weil ich tue auch immer abtasten, ob das hart ist oder weich. Das ist mir wichtig zu wissen, weil je nachdem, was du immer vorbereiten möchtest, für einen Salat, für ein Gericht, ist es wichtig zu wissen, ob das hart ist oder weich. Und ich weiss nicht, was der Schelker dagegen hat, weil wenn die Schinte isst er mir ja nicht, muss sie eh vorschiessen. Und wie der Mosser sagt, die Mehrheit betastet es natürlich. Auf jeden Fall, das ist jetzt meine Meinung. Und der BT Mosser, wunderschönen Tag.
1: Ja, ist gut, das haben wir gecheckt, Ivo, merci. Aber jetzt gleich noch ein letztes Beispiel. Eine Banane, die hat auch eine Schinte drum. Simon, was passiert, wenn du eine Banane drückst? Jetzt lass zu, was passiert. Sie wird braun an diesen Stellen. Und das passiert mit der Avocado genau gleich.
0: Wir sind schon fast in unserem Podcast angekommen, wo wir über eine Stunde lang über ein Thema stürmen können. Hören wir mal in die Sprechstunde. Aber abschließend wollte ich sagen, natürlich, dort, wo mein Auge mich weisen kann, länge doch nicht her.
1: Okay.
0: Banane ist das beste Beispiel. Noch ein bisschen grün, schon ein bisschen gelb. Logisch länge dort nicht an, obwohl du die Schinte auch wegnimmst. Okay? Und bei den Tomaten, das möchte ich auch noch sagen, bin ich auch nicht der, der so reindrückt, dass ich noch die Finger reinstecke.
1: Aber so also mit dem Zeigefinger gehst du wieder schon her.
0: Also, letzte Runde 079-655-0844. Guten Morgen zusammen.
1: Morgen.
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1: Tja, das ist der Moment, wo wir nochmal schnell zurücklassen auf unser Songquiz. Was immer, am Morgen, am 10 vor 8 gibt da bei Energy. Und heute Morgen haben wir Camilla lernen kennen. Sie, schon von Anfang an das Gefühl gehabt, ist nicht ganz auf der Höhe. Warum hat er den Schellknochen gehabt?
2: Ich bin so müde heute.
3: Oh nein, ist nicht gut gepfusen oder was ist los?
2: Nein, ich bin zu spät. Ich habe irgendwie Zeit vergessen. Was ich logisch durch Mitternacht. Ja.
1: So, und nachher sind das nicht die besten Vorzeichen, weil wir haben jeweils nur eine Sekunde Zeit, wo wir einen Song einspielen. Dann musst du rausfinden, Interpret und Titel und...
3: Haben wir bei ihr keine Ausnahme können machen.
2: Ja, ich weiß, welches Lied das ist, aber ich habe keine Ahnung, wie er heisst oder wie das Lied heisst. Aber
1: das ist aber noch doof. Ja. Das ist wirklich doof, Camilla.
2: Nein, ich weiß, du kennst das Lied, aber so der Titel,
1: Interpret,
2: aber
1: ich muss
2: irgendwie
1: euch
2: im Radio
1: hören. Ja, kann ich das relaten? Ich kenne so viele Songs, aber genau der Interpret und Titel, das ist eben schwierig. Hey gut, vielleicht erbt jemand Angst, weil Simon 150 Franken Dosenbach gut scheinen. Im Jackpot dir wünschen wir einen schönen Tag.
3: Und viel Kaffee, dass du wieder wach wirst, gell? Ciao, Camilla.
1: Ja, und wenn du jetzt ein Zurücklosen heisse gemacht auf den Jackpot, hier nochmal der Ausschnitt exklusiv für dich. Achtung!
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0: 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Mittwoch mit Energy, den 26. August. Guten Morgen.
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0: Heute für dich im Nachrichtenstudio die Elif Erischik.
2: Im Tessin war in den Sommerferien nicht nur die Sonne, sondern auch der Stau rekordverdächtig gewesen. Vor dem Gotthard hat es bis zu 20 km lange Autoschlangen gegeben. So lang wie seit 4 Jahren nicht mehr. Das zeigt die Bilanz vom TCS. Am schlimmsten war es am 18. Juli Richtung Süden, wo man geduldig vor den Röhren warten musste. Immerhin, insgesamt hat es weniger lange Stautage gegeben als 2025. Unsere Schulen hinken den Schülerinnen und Schülern bei der KI klar nach. 9 von 10 Jugendlichen nutzen ChatGPT und Co. für die Schule, aber nur wenige werden hier dabei von Lehrpersonen begleitet. Das zeigt der Bildungsbericht Schweiz 2026. Dort wird auch davor gewarnt, dass Jugendliche nicht verlieren dürfen, wie man selber lehrt und denkt. Weiters müsse klar geregelt werden, ob und wenn

0: KI-Tools die Schulen überhaupt dürfen nutzen. Der Elon Musk plant mit SpaceX den grössten Weltraumbahnhof der Welt zu bauen. Im US-Bundesstaat Louisiana sollen rund 100 Milliarden Dollar dafür investiert werden. Der Bau soll 2027 starten und erste Raketen ab 2029 abheben. Planen sie 5 Startkomplexe mit 10 Rampen und Tausenden von Flügen pro Jahr. Umweltschützer machen sich jetzt aber Sorgen. Die Region ist wichtig für Zugvögel und empfindliche Sumpfgebiete. Und die könnten gefährdet werden.
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3: Einen wunderschönen Mittwoch gibt es heute, wo es recht sonnig ist, den ganzen Tag durch, nur mit wenigen Wolken am Himmel. Sommerlich heisse Temperaturen von 27 bis 29 Grad. Morgen am Donnerstag auch noch mal recht sonnig. In den Alpentälern eher ein bisschen föhnig. Temperaturen messen wir von 29 bis 32 Grad. Erst am Freitag gibt es wieder einen Einbruch. Dann meldet sich kurz schnell der Herbst, um schon mal ein bisschen einfühlen können, aber heute und morgen nochmal Bodywetter.
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3: Schicke liebe Grüße zu deinem Auto am 3 Minuten nach den Zähnen, wo wir Probleme haben auf der A2 Richtung Basel, ab der Verzweigung Hagenau bis Basel Badischer Bahnhof. Dann auch in der Gegenrichtung ab Sissach bis auf welchen Tunnel Stau wegen Bauarbeiten. Der rechte Fahrstreifen ist gesperrt. In der Region Zürich-Aargau stehst du auch auf der A1 Richtung St. Gallen, ab dem Limmataler Kreuz bis auf Gubrist-Tunnel. Auch auf der A1 Richtung Zürich, ab Frettiken bis Zürich-Ost. Dann auf der A3 Richtung Chur, ab dem Hafnerberg-Tunnel bis Zürich-West hast du Probleme. Und Stop and Go auf der A3 Richtung Basel, ab Burdorf-Nord bis ans Limmataler Kreuz, sowie bei der Westumfahrung Richtung Wiedike, ab Braunau bis auf Wiedike. Dann hast du noch Stau in der Region Südostschweiz auf der A13 St. Margrethe Richtung Sargans, ab Oberried bis Sennwald. Dort verlierst du etwa 10 Minuten. Wünscht dir eine gute Fahrt.
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3: Herzlich willkommen im Mimimi-Mittwoch und ich glaube, es gibt heute nichts zum Metzeln. Bei diesem grandiosen Wetter müssen wir eigentlich nicht einmal den Sonnentanz machen, weil die Sonne ist sowieso da und sommerlich schön wie jetzt auch für alle Kiddies, die frei haben heute am Mittwochnachmittag. Body-Wetter angesagt. Klangkarussell mit Sonnentanz gibt es gleich noch in der nächsten Halbstunde. Ich bin Laura Kürbisch, schön bist du auf Energy. Salut.
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0: Alessia Cara mit Scones to Your Beautiful.
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0: Jetzt haben wir es 20 ab 10 Uhr. Einen wunderschönen guten Morgen hier auf Energy an dem Mittwoch, wo wir Mission 100 spielen. Das machen wir jeden Mittwoch und da gibt es immer einen 50-Franken-Gutschein zum Gewinnen, zum gratis Pösterle im Denner. Anmelden kannst du dich unter energy.ch.
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0: Eine Frauenrunde heute mit Susanne und der Miriam. Hallo zusammen.
2: Hallo zusammen.
3: Ja, guten Tag. Hallo zusammen.
0: Hey Miriam, wie läuft es bei dir? Du hast erzählt, du hast Ferien. Wo bist du unterwegs?
2: Ich bin gerade im Sauserpark zurzeit und jetzt warte ich da zum Abfahren natürlich, dass ich an das Spiel mitmache.
0: Ja, du bist ja herrlich im Sauserpark. Ein bisschen shoppen, ein bisschen sein. Warum nicht, Susanne? Was sind deine Pläne?
3: Ja, mein Plan ist, einen kurzen Spaziergang zu machen.
0: Ein kurzer Spaziergang, das klingt doch auch nicht schlecht. 50 Franken sind im Jackpot im Wert von einem Denner-Gutschein. Die Person, die besser Schweizerdeutsch kann, die gewinnt am Schluss. Ganz einfach eigentlich. He? Es gibt ein hochdeutsches Wort, ihr habt 5 Sekunden Zeit, es läuft ein Rädchen ab. Und wenn ihr es wisst, wie es auf Schweizerdeutsch heisst, einfach rasch den eigenen Namen reinrufen. Ist das gut?
2: Ja, ist gut.
0: Also,
2: ist gut.
0: Wir suchen das Wort Bürgersteig.
2: Miriam,
0: ein bisschen schneller gewesen. Eine Millisekunde, erzähl.
2: Trottoir oder nein, wie sagen wir?
0: Wie hast du gesagt? Sag nochmal.
2: Trottoir oder
0: Trottoir. Richtig.
2: Trottoir. Aber eigentlich ist das französische Wort.
0: Ja, aber wir sagen ja gleich auch Trottoir, oder?
2: Es hat mich jetzt gerade mega verwirrt, aber okay.
0: 50 ja, Franken gut, gehen gut, auf Goyensee zu Miriam. Gratulieren.
2: Danke vielmals.
0: Hey, Susanne, ich würde sagen, du brauchst eine Revanche, gell?
2: Ja, genau.
0: Sehr gut. Also, bis zum nächsten Mal und einen schönen Tag euch. Tschüss zusammen.
2: Danke, tschüss.
0: Merci, ciao, ciao.
2: Ciao.
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Savage Love, Mittwoch, der 26. August. Wir haben es 20 vor 11. Draussen, Sommer pur, heute bis zu 29 Grad. Und vielleicht kennst du genau diesen Moment. Du sitzt im Auto oder im Büro, die Fenster sind ein bisschen offen, die Sonne kommt rein und du hast eigentlich noch tausend Sachen auf deinem Zettel, tausend Sachen auf deiner To-Do-Liste. Aber für einen kurzen Moment ist einfach alles gut. Vielleicht hast du heute Morgen schon jemanden getroffen, bei dem es plötzlich so das kleine Kribbeln gegeben hat. Weißt, kennst du das? So ein herziger Blick, ein Lächeln, ein Satz, irgendwie ein Kompliment, das einfach hängen bleibt. Und aufs Mal denke ich so, komm, immer so anständig und vernünftig. Weil manchmal gibt es doch so Tage, an denen man nicht darüber nachdenken will, was sich gehört und was man darf. Man will es einfach fühlen, selbstbewusst sein, wissen, was man will und es sich auch erlauben, das zu zeigen. Genau die Energie steckt nämlich im nächsten Song. Rihanna macht ziemlich klar, ich warte nicht darauf, dass jemand anders entscheidet, was ich will. Ich weiss es selber. Frech, direkt. Ein bisschen provokant und mit einem Sound, der den Sommermoment noch ein bisschen heisser macht. Also wenn du gerade unterwegs bist, Fenster auf, Sonne rein und vielleicht den Gedanken zulassen, dass heute alles ein kleines bisschen aufregender sein darf an diesem Mittwoch. Rihanna mit Rude Boy.

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0: Elton John und Dua Lipa mit Cold Hearts. Das ist dein Vormittag mit Energy von dem Mittwoch, 26. August. Wollt dich auf die 11 Stunden freuen kannst. Clean Bandit und Sarah Larsson mit Symphony gibt's noch für dich. Code Align, eine zum Mitsingen mit High Hopes. Und der Start direkt nach den News macht Taylor Swift mit Elizabeth Taylor.
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0: Mit dem Update von der Elif Erischik.
2: Der US-Wahlkampf rollt jetzt sogar durch Schweizer Trämli. Die Demokraten werben zu Basel und zu Genf um amerikanische Stimmen. Und in Zürich sind überall Plakate aufgehängt. Mit diesen Aktionen sollen 32'000 US-Wahlberechtigte, die in der Schweiz leben, angesprochen werden. Das Ziel, sie sollen sich für die Midterms im November registrieren und abstimmen. Democrats Abroad sagen dazu offen, sie wollen damit Donald Trump seine politische Agenda bremsen. Im Tessin war in den Sommerferien nicht nur die Sonne, sondern an der Stau rekordverdächtig gewesen. Vor dem Gotthard hat es bis zu 20 km lange Autoschlangen gegeben. So lang wie seit 4 Jahren nicht mehr. Das zeigt die Bilanz vom TCS. Am schlimmsten war es am 18. Juli Richtung Süden, wo man geduldig vor den Röhren warten musste. Immerhin, insgesamt hat es weniger lange Stautage gegeben als 2025. Unsere Schulen hinken den Schülerinnen und Schülern bei der KI klar nach. 9 von 10 Jugendlichen nutzen ChatGPT und Co. für die Schule, aber nur wenige werden dabei von Lehrpersonen begleitet. Das zeigt der Bildungsbericht Schweiz 2026. Dort wird auch davor gewarnt, dass Jugendliche nicht verlieren dürfen, wie man selber lehrt und denkt. Weiters müsse klar geregelt werden, ob und welche KI-Tools die Schulen überhaupt nutzen dürfen.

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2: Wunderbares Wetter gibt es heute am Mittwoch, wo die Kids am Mittwochnachmittag wahrscheinlich sagen, Mami, gehen wir bitte nochmal in die Body? Ja, definitiv. Bis 27 bis 29 Grad. Perfektes Wetter, um sich zu erfrischen. Am Feuer oben oder am Nachmittag. Morgen am Donnerstag machen wir Copy-Paste so weiter. Recht sonnig, in den Alpentälern ein bisschen föhnig. Das bei 29 bis 32 Grad. Erst am Freitag gibt es Abkühlung, dann kommt der Regen bei 22 Grad.
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2: 2 Minuten nach der 11 haben wir es schicken. Liebe Grüße zu deinem Auto und sagt dir, wo du aufpassen musst wegen Gegenständen auf der Fahrbahn, auf der A2, also Richtung Gotthard, ab Bellinzona Nord bis Biasca. Dort hat es Gegenstände auf der Fahrbahn, darum aufpassen. Region Zürich Aargau, stehst an auf der A1 Richtung St. Gallen, ab dem Limmataler Kreuz bis an Gubristunnel, auch auf der A1 Richtung Zürich, ab Frettiken bis Zürich Ost. Stop and Go haben wir auf der A3 Richtung Basel, ab Burdorf Nord bis ans Limmataler Kreuz und bei der Westumfahrung Richtung Wiedecke, ab Braunau bis auf Wiedecke. In der Region Bern-Mittelland hast du auch wegen einem Pannenfahrzeug auf der A1 Richtung Bern, ab der Raststätte Gunzgen Nord bis Önsingen, einen defekten LKW und dort liegen ein paar Reifenteile auf der Fahrbahn. Dann haben wir Stau auf der A2 Richtung Luzern, ab der Raststätte Tiefengraben bis auf Herkingen. In der Region Basel stehst du auf der A3 Richtung Zürich, ab Frick bis an Bösberg-Tunnel, dort wegen Bauarbeiten der linke Fahrstreifen gesperrt und auch noch Stau hast du auf der A2 Richtung Luzern, ab Diegden bis an Belchentunnel. In der Region Zentralschweiz stehst du am Gotthard auf der A2 Richtung Gotthard, ab Quinto bis Airolo 10 Minuten, heisst 1 Kilometer Stau für dich. Region Südostschweiz noch Stau auf der A13 St. Margrethe Richtung Sargans, ab Oberried bis Sennwald verlierst du etwa 10 Minuten. Ich wünsche dir viel Geduld und eine gute Fahrt.
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2: Den Mittwoch mit Energy, 4 Minuten nach der 11 haben wir es. Langsam aber sicher knurrt vielleicht der Magen ein bisschen, oder? Aber hey, keine Sorge, Mittagspause kommt gleich. Ich bin Laura Kürbis. Hoi.
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0: Go That High von Ray Dalton.
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0: Wir haben 20.11 Uhr, das ist die Vormittag mit Energy, wo es jetzt etwas Positives gibt.
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0: So, der Christoph Blocher, er hat tatsächlich einen Dachsschaden. Nein, manchmal gibt es Schlagzeilen, die kannst du nicht erfinden. In einem Interview für 20 Minuten hat der Altbundesrat Christoph Blocher erzählt, wie er einen Dachs in seinem Gartenparadies einfangen wollte. Das aber ohne Erfolg. Stattdessen sei ihm ein Büsi, ein Fuchs und ein Igeli in die Falle gegangen. Der Dachs sei immer noch auf freiem Fuß und der 85-Jährige kämpft jetzt mit härteren Bandagen. Eli Berischik aus der News-Redaktion. Was ist da genau los im Gartenblocher?
4: Das ist eine gute Geschichte, oder? Es ist so ein bisschen eine Tierkomödie mit Bundesratsbesetzung, sozusagen, oder? Und ja, der Blocher hat wirklich einen Dachs in seinem Gartenparadies und du musst dir vorstellen, der Dachs, der macht jetzt wirklich den ganzen Rasen zur Sau. Also dort hat es Löcher drin. Es ist wirklich so wie bei einem Ackerboden. Und dann hat der Blocher gefunden, hey, das geht nicht. Er hat den Förster gefragt, was muss man machen? Und der hat ihm dann gerade Fressfallen aufzustellen. Und du hast vorhin schon gesagt, alles ist dort drin gelandet. Büsi, Fuchs, Igeli, aber eben der Dachs nicht.
0: Das ist schon ein bisschen Comedy, nicht? Also man will einen Dachs und bekommt irgendwie so das ganze Tiercasting. Was zieht eigentlich so ein Dachs in den Garten von Blochers?
4: Gut, es ist ja ein Gartenparadies, aber das ist dem eigentlich so ein bisschen schnurz. Es geht dem ums Fressen und im Moment ist es überhaupt trocken und die Dachsen, die gerne eben die Würmer und Käferli irgendwie rausgraben und das geht so schlecht beim trockenen Boden. Und beim Blocher, oder, wo alles so schön bewässert ist, funktioniert das natürlich super. Also ist er dort und treibt dort sein Unwesen und will fressen.
0: Also gut, sind wir ehrlich, Christoph Blocher mit 85 würde es ja etwas sonst langweilig werden, wenn sonst nichts los wäre. Außer das Comedy-Tier-Comedy in seinem Garten.
4: Ja,
0: wie geht es jetzt weiter im grossen Dachs-Duell, Eli?
4: Ich stelle mir schon das Bild so herrlich vor, oder? Der Blocher im Garten, wo er irgendwie auf der Jagd ist. Und er hat jetzt gefunden, er tut ein härteres Geschütz auffahren. Er tut einen Elektrozaun installieren.
0: Nein.
4: Und tatsächlich, es ist im Moment nichts passiert, aber der Dachs ist bis jetzt nicht aufgetaucht. Also der ist schon noch clever, so der kleine Frechsdachs.
0: Ja, und nachher, wo will er noch aussetzen?
4: Ja, das weiss ich. Das wird das nächste Problem mit dem Förster. Aber ich finde es eine herrliche Schlagzeile.
5: Frug

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0: Mittwoch, der 26. August auf Energy. Es ist 11:30.
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0: Heute und morgen nochmal richtig schönes Sommerwetter. Vor allem perfektes Bodywetter. Heute am Mittwoch Nachmittag recht sonnig. Fast keine Wolke am Himmel. Das bei 27 bis 29 Grad. Morgen am Donnerstag machen wir Copy-Paste. Ist auch recht sonnig in den Alpentälern. Ein bisschen föhnig. 29 bis 32 Grad. Gibt es dazu eine leichte Bise, bevor dann sich der Herbst kurz meldet. Am Freitag dort gibt es nämlich einen Temperatureinbruch um die 22 Grad und Regen.
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0: 1 Minute nach der 11:30 haben wir es und ich sage dir, wo du im Stau stehst, weil stockenden Verkehr haben wir auf den üblichen Strecken. In der Region Bern-Mittelland auf der A1 Richtung Bern, ab der Rastedt Gunzgen Nord bis Unsingen, dort verlierst du etwa 20 Minuten und dort liegen diverse Reifenteile auf der Fahrbahn. Also Achtung, wenn du dort unterwegs bist, dann hast du Stau auf der A2 Richtung Luzern, ab der Rastedt Tiefengraben bis auf Herkingen. Auch noch Stau hast du in der Region Zentralschweiz 2 Kilometer am Gotthard, Richtung Gotthard ab Quinto bis Airolo. 20 Minuten verlierst, heisst die Einfahrt Airolo auch noch zu. Ich wünsche dir viel Geduld und ein gutes Ankommen an deinem Ziel.
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0: Mein Name ist Laura Kürbisch, ich begleite dich auf Energy heute bis um 3.
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0: Stars mit Grenades, 8 Minuten über den halben 12 haben wir es. Und vielleicht hast du es schon x-mal gehört, wir sagen es nochmal, am 5. 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
0: 5. September und ich traue noch nie eine Wetterprognose abzugeben. Ich schaue ständig drauf. Ich bin wirklich so hibbelig. Bis jetzt 28 Grad und sonnig. Wir hoffen, es bleibt so. Das ist der Luca Henni.

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0: Het is een Kosovo Ride It. 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
0: Im Nachrichtenstudio der Elif Erijic.
2: Der Regen von den letzten Tagen hat der ganzen Schweiz gut getan. An vielen Orten darf man jetzt auch endlich wieder grillieren und Feuer machen. Vor allem im Tessin und in Teilen von der Ost- und Zentralschweiz ist das der Fall. Aber Achtung, ein striktes Feuerverbot gilt weiterhin im Aargau, Glarus, Basel, Freiburg, Jura, Schaffhausen, Solothurn, Wallis und Zürich. Und nicht vergessen, auch im Wald oder direkt am Waldrand ist das Feuerchen fast überall immer noch tabu. Die Schweiz braucht mehr Polizistinnen und Polizisten, aber genau die sind immer schwieriger zu bekommen. Mehrere Kantone wollen ihre Korps aufstocken, weil die Bevölkerung wächst und die Arbeit zugenommen hat. Wie der Polizeiverband gegenüber dem SRF sagt, macht allein schon nur die neue Strafprozessordnung bis zu 20% mehr Arbeit aus. Gleichzeitig gilt der Job als zu wenig attraktiv. Die Schichtarbeit, wenig Freizeit und der tiefe Lohn machen Mühe. Darum setzt der Kanton Bern jetzt auf Teilzeitausbildungen und neue Polizeijobs. Der US-Wahlkampf rollt jetzt sogar durch Schweizer Trämmli. Die Demokraten werben zu Basel und zu Genf um amerikanische Stimmen. Und in Zürich sind überall Plakate aufgehängt. Mit diesen Aktionen sollen 32'000 US-Wahlberechtigte, die in der Schweiz leben, angesprochen werden. Das Ziel, sie sollen sich für die Midterms im November registrieren und abstimmen. Democrats Abroad sagen dazu offen, sie wollen damit Donald Trump seine politische Agenda bremsen.
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1: Liebe Grüße generell an alle Buddies. Heute nochmal ein volles Programm am Mittwochnachmittag, weil es gibt 27 bis 29 Grad. Ganz viele Sonnenstrahlen, nur ein paar harmlose Wolken über den Bergen. Morgen am Donnerstag copy-paste, recht sonnig, in den Alpentälern ein bisschen föhnig, das bei 29 bis 32 Grad.
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1: Stop and Go haben wir auf den üblichen Strecken 3 Minuten nach der 12. In der Region Bern-Mittelland hast du auf der A1 Richtung Bern, ab der Raststätte Gunzgen Nord bis Wangen an der Aare, einen Zeitverlust von 20 Minuten. Dann auf der A2 Richtung Luzern, ab Egerkingen bis Herkingen musst du anstehen, sowie auch in der Region Zentralschweiz. Auf der A2 Richtung Gotthard, ab Quinto bis Airolo, 2 Kilometer heisst für dich 20 Minuten Zeitverlust. Eine gute Fahrt.
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1: Mittagspause, herzlich willkommen und einen guten. Hey, jetzt noch etwas ganz Wichtiges. Wir verstecken 3 Elektroautos. Gestern ja zu Basel verlost, heute zu Bern, morgen in Zürich. Und du musst es finden. 2 Jahre All-Inclusive-Abo gibt es zu gewinnen. Versicherung, Service, Reifen, vieles mehr. Crazy, einfach mal 2 Jahre gratis ein Auto. Fiona Christ von Energy Bern, sie ist schon unterwegs Richtung Zielort in Bern. Und dort hat es, glaube ich, schon ein paar Leute.
3: Ehrlich gesagt fühle ich mich wie für eine geheime Mission. Ich bin gerade hier hinter einem Busch ein bisschen am Beobachten. Und die einen oder anderen fühlen sich schon ziemlich siegessicher. Es werden hier schon Fotos auf einem leeren Parkplatz gemacht. Wahrscheinlich so à la, hey, an diesem Tag habe ich dann für 2 Jahre das Auto von Carvolution gewonnen. Da ist mein Beweis, Siegesfoto. Ich bin jetzt mal gespannt, wer nachher wirklich der oder die Gewinnerin wird.
1: Sobald das Auto dort ist und wir einen Gewinner haben, wirst du natürlich updated. Hier auf Energy. Ich wünsche dir einen guten Mittag.
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4: Oh Gott, das wird der absolute Wahnsinn, Leute. 40.000 Menschen am Energy Air. Ich bin Tiffany Harris und zusammen rocken wir das Ding.

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1: 19 Minuten nach der 12 haben wir es. Und stell dir vor, du kannst einfach so für 2 Jahre ein Auto gewinnen. Krass!
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1: Ganze 3 Elektroautos werden in unseren Energy-Städten versteckt. Gestern hat es schon eine Gewinnerin gegeben in Basel. Heute suchen wir jemanden in Bern und morgen in Zürich. 2 Jahre im All-Inclusive-Abo. Versicherung, Service, Reifen etc. Crazy. Den letzten Hinweis hat es heute am Morgen gegeben. Und damit du keinen Hinweis verpasst, auch wenn du aus Zürich bist und sagst, du willst morgen mitmachen, kannst du unbedingt schauen unter energy.ch/carvolution, so wie man sagt. Und dort sind alle Hinweise nochmal aufgelistet. Das war der letzte für Bern heute.
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1: So, Moderatorin Fiona Christ ist in Bern unterwegs beim Siegesort.
3: Hallo, liebe Laura. So, ich bin jetzt vor Ort. Am Geheimversteck, wo das Auto von Carvolution wird stehen. Wobei, ganz ehrlich, wie geheim es wirklich noch ist, ich weiss jetzt nicht. Weil gerade der letzte Tipp ist, glaube ich, ziemlich klar gewesen. Es heisst, irgendwo zwischen Bowlingbahn und Restaurant, Dachterrasse, noch immer, wo es plätschert, man kann lachen und laufen. Also ich glaube, es ist klar, es ist an der Aare und dann noch die Dachterrasse. Ja, ein Resti und natürlich, es ist Marzilli Buddy, also besser gesagt, der Marzilli Parkplatz. Und ich bin nicht die Einzige, die drauf gekommen ist. Es hat nämlich doch schon ein paar Leute hier, die am Warten sind, gespannt am Warten sind. Darum, ich gehe jetzt mal schauen, wer hier schon bereit ist.
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1: Marzilli Parkplatz in Bern, dort wird ein Auto stehen, wo du kannst gewinnen. Ein Elektroauto für 2 Jahre im All-Inclusive Package. Da sind wir gespannt, wie dann der Gewinner reagiert. Da schalten wir nochmal raus zu der Fiona in der nächsten Stunde.

0: Mr. Miles Smith mit Stargazing. Das ist die Mittag mit Energy am 12:30.
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0: Ja, wir haben wunderbares Wetter heute am Mittwoch. Recht sonnig ist es, praktisch keine Wolken am Himmel. Sommerlich warm mit 27 bis 29 Grad. Auch morgen am Donnerstag sieht es super aus. Recht sonnig, in den Alpentälern ein bisschen föhnig. Das bei 29 bis 32 Grad.
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0: Schicke liebe Grüße zu deinem Auto. 1 Minute nach der 12:30 haben wir es. Und Stau gibt es in der Region Bern-Mittelland auf der A1 Richtung Bern. Ab Herkingen bis Niederbipp, dort verlierst du eine Viertelstunde. Auch auf der A2 Richtung Luzern musst du anstehen. Ab Egerkingen bis Herkingen. Dann haben wir Stau in der Region Zentralschweiz auf der A2 Chiasso Richtung Gotthard. Ab Quinto bis Airolo 2 Kilometer. Heisst, du verlierst 20 Minuten und Einfahrt in Airolo ist zu. Wünscht dir ein gutes Ankommen an deinem Ziel.
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0: Zusammen genießen wir die Mittagspause bei diesem wunderbaren Sommerwetter. Kamerad mit Hug Yourself. Ich bin Lara.

Christina Aguilera mit «Feel This Moment». 8 Minuten nach der 12:30 haben wir es. Und vielleicht kennst du das. So ein Moment, wo du richtig fühlen willst, wie es der Song vorher gesagt hat, oder? So ein Moment, wo du einfach nur glücklich bist. Vor allem merkst du es immer dann, wenn du eine schlechte Phase im Leben gehabt hast, wo sehr viel Negatives auf dich abgefallen ist, wo sehr viel Negatives passiert ist. Und plötzlich hast du so ein Riesenhoch. Und es fügt sich alles. Und alles geht irgendwie auf und du bist einfach nur richtig gut drauf. Und das ist auch der Moment, wo du merkst, hey, es geht mir wie zu gut. Darf es mir überhaupt so gut gehen? Es muss ja fast gleich wieder mal etwas Schlechtes passieren. Ich könnte das Glück in jedem Moment auch wieder verlieren. Das ist eben eigentlich falsch, oder? Man sollte ja das geniessen, wenn es einfach mal gut geht und einfach mal sich selber sagen, hey, jetzt habe ich gerade richtig fest Glück und genieße es. Und genau um das geht es in diesem wunderschönen Song von Benson Boone. Beautiful Things, das ist Energy. Guten Mittag.

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0: Falling in Love, das sind Coldplay auf Energy, deinen Start in Nachmittag mit uns. Und The Weeknd, Blinding Lights, wo du hörst, direkt nach der Eis. Der neueste von der Sienna Spyro, Material Lover. Und auch ein bisschen Justin Bieber mit Nicki Minaj, Beauty and a Beat. Jetzt zuerst für dich zum Start in Nachmittag ein Update.
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0: Und das gibt's von der Elif Erischik.
2: Die Schweiz braucht mehr Polizistinnen und Polizisten, aber genau die sind immer schwieriger zu bekommen. Mehrere Kantone wollen ihren Korps aufstocken, weil die Bevölkerung wächst und die Arbeit zugenommen hat. Wie der Polizeiverband gegenüber dem SRF sagt, macht allein schon nur die neue Strafprozessordnung bis zu 20% mehr Arbeit aus. Gleichzeitig gilt der Job als zu wenig attraktiv. Die Schichtarbeit, wenig Freizeit und der tiefe Lohn machen Mühe. Darum setzt der Kanton Bern jetzt auf Teilzeitausbildungen und neue Polizeijobs. Rechtsextreme haben sich mitten im Wallis eine Woche lang ein Lager eingerichtet. Laut Pomona haben rund 35 Mitglieder von der Identitären Bewegung Deutschland auf einer Alp am Simplon campiert. Die Gruppe ist vor allem gegen Zuwanderung und fördert Remigration. Weder der Gemeindepräsident noch die Walliser Kantonspolizei wollen von diesem Camp auf der Alp gewusst haben. Der Regen von den letzten Tagen hat der ganzen Schweiz gut getan. An vielen Orten darf man jetzt auch endlich wieder grillieren und Feuer machen. Vor allem im Tessin und in Teilen von der Ost- und Zentralschweiz ist das der Fall. Aber Achtung, ein striktes Feuerverbot gilt weiterhin im Aargau, Glarus, Basel, Freiburg, Jura, Schaffhausen, Solothurn, Wallis und Zürich. Und nicht vergessen, auch im Wald oder direkt am Waldrand ist das Feuerle fast überall immer noch tabu.
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0: Ein wunderschöner, sonniger Tag gibt es heute am Mittwochnachmittag. 27 bis 29 Grad messen wir. Sommerlich warm und so machen wir morgen am Donnerstag auch noch mal weiter. Recht sonnig, fast keine Wolken. Ein bisschen Föhnung in den Alpentälern. Eine leichte Bise, die noch geht im Mittelland. Das bei 29 bis 32 Grad.
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0: 2 Minuten nach der Eis haben wir es. Und da 4 Wintertour Richtung Schaffhausen. Ab dem Kohlfirsttunnel bis Schaffhausen Nord gesperrt wegen einem Pannenfahrzeug. Ein defekter LKW. Dann haben wir Stau in der Region Bern-Mittelland auf der A1 Richtung Bern. Ab Herkingen bis Wangen an der Aare verlierst du etwa 1/4 Stunde. Und auch noch Stau gibt es auf der A2 Richtung Luzern. Ab Egerkingen bis auf Herkingen. In der Region Zentralschweiz haben wir 3 Kilometer auf der A2 Richtung Gotthard, ab Quinto bis Airolo, heisst für dich eine halbe Stunde, die du verlierst. In der Gegenrichtung 1 Kilometer ab Wasser bis Göschenen, 10 Minuten, die es länger dauert. Eine gute Fahrt.
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0: Fenster. Ein guter Start in diesem Mittwochnachmittag. Mein Name ist Laura Kürbis. Grüezi.
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0: Lucas Graham mit Love Someone, die Nachmittag mit Energy.
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0: Wir haben es 20:20 und das ist immer die Zeit, wo wir am Mittwoch Mission Mundart spielen. Da gibt es einen 50-Franken-Gutschein vom Denner zum Gewinnen. Falls du auch Lust hast, da den Gutschein abzustauben, zum gratis zu pösteln, dann kannst du dich anmelden auf energy.ch.
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0: Eine Frauenrunde heute mit Susanne und der Miriam. Hallo zusammen.
2: Hallo zusammen.
3: Ja, guten Tag. Hallo zusammen.
0: Hey Miriam, wie läuft es bei dir? Du hast erzählt, du hast Ferien. Wo bist du unterwegs?
2: Ich bin gerade im Surferpark zur Sims und jetzt warte ich da zum Abfahren natürlich, dass ich das Spiel mitmachen kann.
0: Ja, du bist ja herrlich im Surferpark. Ein bisschen shoppen, ein bisschen sein. Warum nicht, Susanne? Was sind deine Pläne?
3: Ja, mein Plan ist, einen kurzen Spaziergang zu machen.
0: Ein kurzer Spaziergang, das klingt doch auch nicht schlecht. 50 Franken sind im Jackpot im Wert von einem Denner-Gutschein. Die Person, die besser Schweizerdeutsch kann, die gewinnt am Schluss. Ganz einfach eigentlich. He? Es gibt ein hochdeutsches Wort, ihr habt 5 Sekunden Zeit, es läuft ein Rädchen ab. Und wenn ihr es wisst, wie es auf Schweizerdeutsch heisst, einfach rasch den eigenen Namen reinrufen. Ist das gut?
2: Ja, ist gut.
0: Also,
2: ist gut.
0: Wir suchen das Wort Bürgersteig.
2: Miriam,
0: ein bisschen schneller gewesen. Eine Millisekunde, erzähl.
2: Trottoir oder nein, wie sagen wir?
0: Wie hast du gesagt? Sag nochmal.
2: Trottoir oder
0: Trottoir. Richtig.
2: Trottoir. Aber eigentlich ist das französische Wort.
0: Ja, aber wir sagen ja gleich auch Trottoir, oder?
2: Es hat mich jetzt gerade mega verwirrt, aber okay.
0: 50 ja, Franken gut, gehen gut, auf Bäuensee zu Miriam. Gratulieren.
2: Danke vielmals.
0: Hey, Susanne, ich würde sagen, du brauchst eine Revanche, gell?
2: Danke, Susanne.
0: Sehr gut. Also, bis zum nächsten Mal und einen schönen Tag euch. Tschüss zusammen.
2: Danke, tschüss.
0: Merci, ciao, ciao.
2: Ciao.
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0: Saigon, Parson James mit Stole the Show. Das ist Energy, jetzt geht 20 vor 2. Und bei uns gibt es einfach diese Woche 3 E-Autos zum Gewinnen.
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0: Das ist wirklich schon fast frech. 3 Elektroautos in allen unseren Energy-Städten. Basel, Bern und Zürich. Gestern ist es in Basel schon verlost worden, heute in Bern und morgen in Zürich. 2 Jahre hast du das Auto im All-Inclusive-Abo von Carvolution. Versicherung, Service, Reifen etc. Herrlich. Und heute eben sind wir in Bern unterwegs am Marzili-Parkplatz mit der Fiona. Und dort wird der Sieger verkündet.
2: Also die Person, die gewonnen hat, heisst Dominik Locher. Schön,
0: ja, dann hat sie natürlich noch schnell müssen den Gewinner als Mikrofon holen, unsere liebe Fiona.
3: Also einen glücklichen Gewinner mit dem Dominik. Hey, gratuliere!
4: Merci vielmals.
3: Die erste Reaktion ist ein Freudenschrei. Was war das gerade so? Du hast deinen Namen gehört.
4: Ja, weiss auch nicht. Ich bin spontan dahergekommen. Ja, aber nicht mit dem gerechnet. Ja. Aber ich freue mich.
3: Was war jetzt so der Hinweis, wo du nachher genau gewusst hast, mal genau dort muss das Auto stehen?
4: Ja, zwischen Bowlingbahn und Restaurant Terrasse, ja.
3: Marzilli Parkplatz, easy, oder?
4: Sackgasse, ja.
3: Sehr cool. Jetzt sagst du, was ist die allererste Fahrt, die du nachher mit deinem eigenen Auto von Carvolution wirst machen? Wo führt sie als erstes hin?
4: Das weiß ich noch nicht. Spontan.
3: In das Restaurant gut essen, sieg es mal.
4: Vielleicht, ja.
3: Hey, sehr cool. Ich wünsche dir ganz, ganz viel Spass mit deinem Auto.
4: Merci.
3: Nicht so gerne so zum Schluss irgendeine Freudeschrei.
4: Juhu!
0: Der Dominik ist natürlich nicht der Einzige, der dort vor Ort war. Nein, auch noch ein paar andere hat Fiona angetroffen, die ein bisschen traurig sind.
3: Jetzt geht es mit dem Juli, mit dem Oli und dem Luca. Die 3 Papis, die gerade nebenbei noch ihre Kids am Füttern sind, zur Mittagszeit. Jetzt hat er gedacht, wir kommen extra schnell über den Mittag hierher. Jetzt hat es aber leider doch nicht geklappt. Aber gleich schönes Ausflügel gewesen, oder was? So mit der Papi-Zeit.
5: Ja, es hat sich gelohnt. Wir sind rumgelaufen, die Kinder konnten füßeln. Und jetzt sind sie wach und haben Hunger und wir hätten Lust auf ein Auto.
3: Aber man freut sich doch gleich auch für den Gewinner, oder?
5: Absolut. Hey, ja, Dominik.
3: Hey, ja, Dominik.
0: Ja, Dominik gewinnt also das Auto in Bern. Hey, ein E-Auto haben wir noch morgen in Zürich. Also, wenn du willst wissen, was die Hinweise sind, um herauszufinden, wo denn das Auto wird stehen morgen, dann musst du schauen unter energy.ch/carvolution, so wie man sagt. Und morgen Morgen gibt es dann für dich den letzten Hinweis.
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0: aus Breda, aus Holland. DJ Tiesto, The Business, Mittwoch, der 26. August, die Nachmittag mit Energy.
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0: Und ein Update gibt es vom Luzi Fricker.
2: Das Nepal fordert der Sturzflut zahlreiche Tote und hunderte Vermisste. Laut einem Bericht von Nepal News sind in der Nähe vor Grenzen zu Tibet mindestens 17 Menschen gestorben. Weiter werden rund 400 Touristen und Wanderer vermisst. Die Flut hat verheerende Schäden angerichtet. Ganze Dörfer sind weggeschwemmt worden. Ein grosser Teil der Infrastruktur ist zerstört. Rechtsextreme haben sich mitten im Wallis ein Lager eingerichtet. Laut dem Walliser Boten haben letzte Woche rund 35 Mitglieder von der Identitären Bewegung Deutschland auf einer Alp im Simplon campiert. Die Gruppe ist vor allem gegen Zuwanderung und fordert Remigration, sprich die Ausschaffung von möglichst vielen Menschen mit ausländischen Wurzeln. Ab Anfang November können Schweizerinnen und Schweizer die neue biometrische Identitätskarte beantragen, wie es schon beim Pass möglich ist. Der Bundesrat hat heute dafür grünes Licht für die rechtliche Grundlage gegeben. Auf dem Chip der ID werden ein Gesichtsbild und zwei Fingerabdrücke gespeichert. Die neue Version soll noch besser vor Missbrauch schützen. Die Behörden empfehlen vor allem für Reisen innerhalb der EU die biometrische Variante.
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0: So, ich glaube, heute ist definitiv so ein Mittwochnachmittag, wo wir sehr viele Familien, Kids in den Buddies werden antreffen. Perfekt Sommerwetter, 27 bis 29 Grad. Viel, viel Sonne, fast keine Wolken. Und darum, weil es schön ist. Morgen, Donnerstag, Copy-Paste, recht sonnig. In den Alpentälern ein bisschen föhnig. Im Mittelland eine leichte Bise, 29 bis 32 Grad, bevor dann am Freitag sich kurz der Herbst meldet mit Regen und 22 Grad.
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0: Zwei ab zwei haben wir es. Schicken liebe Grüße in das Auto, wo wir Stop and Go haben auf den üblichen Strecken. Darum sage ich dir, wo du im Stau stehst in der Region Zürich-Aargau. Das machst du auf der A3 Richtung Zürich, ab Quartentunnel bis Murgwaldtunnel wegen einem Pannenfahrzeug, defekten LKW dort, darum der Standstreifen gesperrt. In der Region Bern-Mittelland hast du Stau auf der A1 Richtung Bern, ab Herkingen bis Wangen an der Aare. Dort verlierst du etwa 15 Minuten. In der Region Zentralschweiz stehst du auf der A2 Richtung Gotthard ab Quinto bis Airolo. 4 km Stau heisst für dich einen Zeitverlust von 40 Minuten. In der Gegenrichtung auf dem Weg in Süden runter, ab Wassen bis Göschenen sind es 2 km. Bedeutet, du verlierst 20 Minuten. Wünsch dir viel Geduld, Nerven und eine gute Fahrt ans Ziel.
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0: 3 ab 2 haben wir es. Und falls du jetzt merkst, es kommt langsam so ein Nachmittagstief, oder? Gibt es vielleicht ein Käffeli, falls du Käffeli trinkst, um wieder ein bisschen wach zu werden? Und wenn nicht,

0: gibt es keinen besseren, der passen könnte. Der Alex Warren mit Fever Dream zum Start.
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0: Am Mikrofon für dich, Lara Kürbisch. Heute bis um 3 Uhr hier auf Energy. Schön, bist du mit dabei. Merci, hast du eingeschaltet. Schönen Abend.

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1: Ja, und du kannst einfach auf energy.ch kurz den Grund angeben, oder? Du und deine 3 besten Kolleginnen oder Kollegen können nämlich zusammen Platz gewinnen in der exklusiven Mastercard Zone. Das heisst, ihr habt separaten Eingang, separate Bar, plus könnt ihr auch noch sitzen. Und dann müsst ihr einfach anschreiben bei der Bewerbung, warum eure Freundschaft so speziell ist. Und dann nehmen wir das Telefon in die Hand und läutet an.
2: Grüße.
1: Ist da Christine?
2: Ja.
1: Das ist Laura von Energy. Hoi!
2: Ah, hallo! ich habe darum nicht gerne, aber das kennt ihr sicher, die Ari, die man Nummer noch nicht kennt, darum sage ich den Namen einfach nicht.
1: Das ist mühsam, gell? Und das ist eben lustig, wenn man sich bei Gewinnspielen anmeldet, muss man halt damit das Telefon abnehmen. Das wäre noch wichtig.
2: Ja, das,
1: gut,
2: das
1: Christine.
2: Ist aber noch. Hallo Lara.
1: Hoi! Los, du hast dich bei uns beworben. Magst du dich erinnern, für was?
2: Ist es für die Energy Air Tickets?
1: Ja, genau, richtig.
2: Okay.
1: Weißt du noch, was du angegeben hast?
2: Ist es das wegen der 4 Frauen?
1: Ja, genau.
2: Das habe ich gestern Abend erst gemacht.
1: Oh, wow, okay. Also erzähl mal, was sind das für 4 Frauen, Christine?
2: Eben, wir sind, also die eine ist 50, ich bin noch 49 und die andere ist auch 50 und eine ist 48. Und ja, wir sind schon vor, also sind wir unabhängig voneinander sind wir gegangen, dann war es zu Bern und es hat mega gefackt. Aber eigentlich ist es für uns ein bisschen weit Luzern und wir haben gesagt, ja, wenn wir irgendwie vielleicht einen super Platz hat und noch könnt hocken auf alles rauf, etc. Und ja, wir sind eine coole Truppe, ja.
1: 4 rockige Frauen hast du angegeben.
2: Ja.
1: Also, ja. Ich höre schon an deiner Stimme. Ich glaube, das wird lustig mit euch. Und darum würde ich sagen, gibt's 4 Tickets, gratulieren!
2: Mega cool, merci vielmals.
1: Hey, ihr habt einen separaten Eingang in die Mastercard-Zone. Ihr habt Sitzmöglichkeiten, eine eigene Bar. Also, brauchst du noch mehr, Christine, oder
2: läuft das? Ja, das ist super für alte Frauen. Also, alt, da sind wir relativ. Also, für die Jungen bist du ja zwischen peinlich so, aber nein, ich liebe das Energy, finde das immer mega cool. Und ja, ich auch mega cool.
1: Also, ihr müsst jetzt halt den Ausflug auf Luzern machen, gell? Aber das schaffen die. Wir sind ja noch nicht so alt, gell?
2: Nein, also das ist kein Problem. Ja, und so sowieso.
1: Sehr cool. Christine, wir sehen uns am 5. September und ganz viel Spass.
2: Ja, gleichfalls.
1: Ciao,
2: merci,
1: Christine. Tschüss, tschüss.
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1: Darfst du sehr gerne bewerben für dich und deine Kollegen unter energy.ch. Da gibt es vielleicht auch schon bald einmal 4 Tickets in dem

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0: Jason Derulo mit Breathing. Jetzt geht 20 vor 3 hier auf Energy, deinen Mittwochnachmittag mit uns. Wo ich seit dem 10 hier auf Sendung bin und du vielleicht schon los ist seit dem 10 und du denkst, was ist da los? Warum passiert nichts jetzt?
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0: Ja. Wie sagt man so schön, das Beste kommt zum Schluss, oder? Natürlich liegen noch einmal 2 Tickets ready da bei mir im Studio. Und zwar fürs Energy Air am 5. September auf der Luzerner Almend mit 40'000 Energy-Hörerinnen und Energy-Hörern. Also eigentlich mit Gewinner, mit nur Gewinner.

0: Paris. Und du kannst Tickets gewinnen jetzt bei mir. 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

0: Mabel, don't call me up. Das ist Energy. 2 Minuten noch, dann haben wir es 3:15. Energy Air Tickets für Luzern, 5. September. Heiß begehrt und darum nehmen wir das Telefon hier einmal kurz ab. Heute am Mittwochnachmittag schauen, wer dran ist. Energy, da ist Laura. Hallo.
1: Ja, hallo, das ist Claudia.
0: Claudia, ciao. Erzähl, woher läutest du an?
1: Ja, ich rufe an von Luzern.
0: Nein, komm jetzt!
1: Ja, mal.
0: Claudia!
1: Ich bin erstaunt, dass ich durchkomme.
0: Leute, ist zum ersten Mal an, oder was?
1: Nein, ich habe schon ein paar Mal probiert, aber...
0: Claudia, wie alt bist du und warum willst du das Energy Air?
1: Ja, ich bin schon 53 und ich bin noch nie an einem Energy Air Konzert gewesen. Und das wäre jetzt natürlich der Oberhammer, wenn ich die würde gewinnen.
0: Und wie nahe wohnst du von der Almend?
1: Ja, also ich wohne in Adligen, das ist ein bisschen...
0: Ah ja, ich weiss wo. Adligen, ja natürlich. Hey, Claudia, du redest mit einer Zentralschweizerin.
1: Hey,
0: da kannst
1: okay,
0: du ja easy von Adligen eigentlich rein theoretisch auch mit dem Velo kommen, oder? Hättest du dich noch ein bisschen bewegt bis dahin, was meinst du?
1: Ja, genau. Ich denke, man bewegt sich nachher noch genug,
0: das
1: oder?
0: Das stimmt natürlich. Und wer würdest du mitnehmen, Claudia?
1: Mein Mann.
0: Also los, einmal
1: zwei Tickets. Er hat zwar am nächsten Tag einen Lauf, aber er hat gesagt, er kommt mit. Juhu, danke vielmals.
0: Was für einen Lauf hat er denn?
1: Er macht den Sarnersee-Lauf, aber du musst
0: okay,
1: durch.
0: Da muss er jetzt durch. Wer festen kann, kann nachher auch abliefern. Das wird er schon schaffen.
1: Ja,
0: gell?
1: Ist doch so, oder? Genau.
0: Hey Claudia, du gewinnst einmal zwei Tickets. Wir sehen uns am 5. September in Luzern. Ich freue mich.
1: Super. Ich mich auch.
0: Ciao, ciao.
1: Danke.
0: Tschüss.
1: Merci. Tschüss.
0: Hey, auch du hast die Chance noch, zum Ticket zu gewinnen für das Energy Air. Einfach dranbleiben, das lohnt sich auf jeden Fall. Und jetzt geht es weiter mit Energy Downtown. Und zwar am 3. Der Roger Schürich begleitet dich in deinem Feierabend. Viel Spass. Hey!

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1: Nachmittagsübersicht mit dem Luzi Fricker.
2: Das Nepal fordert eine Sturzflut, zahlreiche Tote und hunderte Vermisste. Laut einem Bericht von Nepal News sind in der Nähe vor Grenzen zu Tibet mindestens 17 Menschen gestorben. Weiter werden rund 400 Touristen und Wanderer vermisst. Die Flut hat verheerende Schäden angerichtet. Ganze Dörfer sind weggeschwemmt worden. Ein grosser Teil der Infrastruktur ist zerstört. Ab Anfang November können Schweizerinnen und Schweizer die neue biometrische Identitätskarte beantragen, wie es schon beim Pass möglich ist. Der Bundesrat hat heute dafür grünes Licht für die rechtliche Grundlage gegeben. Auf dem Chip der ID werden ein Gesichtsbild und zwei Fingerabdrücke gespeichert. Die neue Version soll noch besser vor Missbrauch schützen. Die Behörden empfehlen vor allem für Reisen innerhalb der EU die biometrische Variante. Der Zürcher Hauptbahnhof verwandelt sich heute Vorabend zu einer spektakulären Stabhochsprungbühne. Im Rahmen von Weltklasse Zürich messen sich die besten Stabhochspringerinnen der Welt. Zumindest drinnen ist die Lokalmatadorin Angelika Moser, die vor zwei Wochen in Birmingham den EM-Titel hat geholt. Unter anderem mit der dreifachen Weltmeisterin Katie Moon aus den USA ist die Konkurrenz allerdings hochkarätig. Los geht's mit dem Mega-Event um 17:30 Uhr.
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1: Viel Sonne, die wir hier heute tanken. Die Temperaturen momentan bei mir zeigen es um die 27 Grad an. Je nachdem, wo du unterwegs bist, kannst du noch 1-2 Gradli mehr oder weniger sein. Sonst alles rundherum eine richtig runde Sommermittwoch, 26. August, haben wir hier einkassieren. Morgen legt es sogar noch ein Spürchen nach. Temperaturmässig wird es noch heißer. Hitzetag mit bis 31 Grad.
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1: Zwei Minuten nach der 3 und da brauchst du einfach schon richtig viel Geduld. Zum Beispiel in der Region Zürich-Aargau auf dem Nordring Richtung St. Gallen zwischen dem Limmataler Kreuz und dem Gubrist stockt. Dann auf der A1 Gegenrichtung Richtung Zürich rein, ab Frediken bis mit Zürich-Ost. Auch so auf der A3 Richtung Zürich am Quartentunnel bis mit dem Murgwaldtunnel Stop and Go, weil dort der Lastwagen den Geist aufgegeben hat. Dann schauen wir auf den Westring Richtung Basel. Ab Burdorf Nord bis mit dem Limmataler Kreuz brauchst du länger Westumfahrung. Auch ab der Verzweigung Zürich Süd Richtung Wiedeke zwischen Bruno und Wiedeke stehst du. Dann durch das Mittelland durch. A1 fahrt Richtung Bern ab Herkingen bis mit Wangen an der Aare geht es länger. Auch in der Region Basel meldet sich die A2 Richtung Basel rein. Ab der Verzweigung Hagenau bis mit Basel-Badischer Bahnhof maximal rollen aktuell.
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1: Schön, bist mit Energy Downtown zusammen in diesem Mittwochnachmittag rein, kurz nach der 3. Es ist ein ganz spezieller, der 26. August, einer, wo wir fernsehtechnisch aus Schweizer Sicht schon ein bisschen ausschlachten hier, weil der Mr. Wetterfrosch, Mr. SRF Meteo, der Thomas Bucheli, nach 34 Jahren SRF Meteo ist jetzt Schluss. Kennen kann das sympathischer als er.
4: Meine Damen und Herren, ja, wie soll ich Sie jetzt begrüßen?
1: Es hat nicht manche Momente gegeben, wo wirklich so das Wort gefällt hat.
4: Ja, wenn es Radio Energy ruft, dann stehe ich natürlich auf.
1: Heute zum letzten Mal auf dem grossen SRF Meteodach Thomas Bucheli. Was gibt das heute Abend? Und wie viele Emotionen sind da noch mit dabei? Was macht Thomas Bucheli nachher? Alles hier bei uns in der Show. Schön, bist du dabei.

0: Tal 2002, das war vor 24 Jahren der Fall. Dann hat Roger Federer sogar noch aktiv Tennis gespielt und Grand Slam Turnier gespielt, gewonnen und so. In der Zwischenzeit, Rücktritt, vor gut zwei Jahren war es der Fall.
1: Ich habe immer gesagt, ich meine, ich will auch nicht perfekt sein. Ja. Ich bin immer authentisch, ich glaube, bin immer mehr selber geblieben.
0: Der Maestro. Gestern Abend, da hat er noch das alles verdiente Abschiedsspiel bekommen. Auf grosser internationaler Bühne hat er aber Tschüss sagen von Nordamerika. In New York hat er gespielt. Luzi Fricker aus der Energy News Redaktion. Roger Federer, der Sportler, der die Nation hat rausgebracht hat, wo ich aber so viele Erinnerungen auch noch vor mir habe, im Gedächtnis selber, in all dieser Karriere. Was ist so der Moment, der dir geblieben ist?
2: Also die legendären Duelle gegen Rafa Nadal. Mittlerweile ja beste Freunde geworden, das ist schon unvergesslich. Und er ist nach wie vor halt einfach ein Held in Amerika. Hat er sich eben gar nicht richtig verabschieden können, obwohl er, und das ist rekordverdächtig, fünfmal hintereinander zu US Open gewonnen. Jetzt gestern die ganz grosse Party für den Roger in New York.
0: Es war der Mann, der regelmässig in Sommer- und Herbstferien auch im Teenager-Alter einfach die Sonntage sind blockiert gewesen, für irgendein Tennismatch von ihm zu schauen. Roger Federer gestern Abend, grosse Verabschiedung. Wie viele Emotionen der sie mit dabei gewesen und wie man es schafft, das Gesicht, das Antlitz von Roger Federer in den Himmel aufzuzaubern. Geben wir schnell 5 Minuten, dann reden wir drüber.
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0: Bad Ties, neue Nummer vom Ray Dalton. Energy Downtown ist es dann Mittwochnachmittag, 18 Minuten an der 30. Moment, wo der Abbauer Nationalstolz Punkto beste Sportler ever wieder vorkommt.
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0: Unser grösster Sportler von allen Zeiten ist zurück auf der Tennisweltbühne. Der Roger Federer ist im Arthur Ashe Stadion, wo er die US Open 5-mal hintereinander gewonnen hat, mit ein bisschen Verspätung frenetisch verabschiedet worden. Energy Reporter Luzi Fricker, es ist, glaube ich, für unseren Maestro ein perfekter Abend geworden letzte Nacht.
5: Ja, endlich hat er Zeit gehabt, sozusagen in seinem US-Wohnzimmer für immer Ade zu sagen, wobei für immer ist auch nicht ganz gesagt, aber es war eine unglaublich magische Stimmung in dieser Tennis-Arena in New York. Und die Fans haben Roger Federer richtig gegen vorne gepaged. Zuerst hat der Maestro in einem Showmatch seinen alten Rival Andy Roddick mit 6-3 bodyget und so aufgespielt. Wirklich wie früher, wie zu seinen besten Zeiten. Und die Fans haben T-Shirts an mit der Aufschrift «New York liebt Roger Federer». Also da sieht man, dass er nach wie vor unglaublich beliebt ist.
0: Es ist wirklich alle in gern gehabt, vor allem eben der Roger Federer. Das klingt auch nach Emotionen pur und seine Familie war ja der.
5: Ja, das ganze Septett, also die 7. Höchste, sie vor Ort gewesen, neben der Ehefrau Mirka und die beiden Zwillingstöchter, Mayla und Charlene, mittlerweile schon 17 sind die. Und auch die beiden 12-jährigen Zwillingsgielen, der Leo oder Lenny und auch die Eltern auch noch ebenfalls auf der Tribüne. Die Mutter Linette hat sogar noch ein paar Freudentränchen vergossen, also äußerst herzig. Und als Grande Finale hat es dann auch noch eine gigantische Drohnenshow gegeben, wo das Gesicht von Roger Federer ist abgebildet worden. Und das Beste, der King Roger, ich habe es angetönt, der hat gesagt, ja, er hat eigentlich weiter Lust zum Tennis spielen, also es könnte weitere so Comebacks geben.
0: Oder einfach mal als Trainingspartner anfragen, für alle Hobby-Tennisspieler, Tennisspielerinnen da draußen. Warum nicht einfach mal ein Mail?
5: Kann man mal machen, wenn es nicht fürs Gratis macht, aber versuchen kann man es ja,
0: oder? Hey, da hast du doch auch als Roger Federer, als Weltathlet wieder Bock, wenn du so etwas siehst.
5: Ja, bis nach dem Aufruf würde der Mail-Eingang komplett explodieren von dem guten Roger.
0: Bleiben auf alle Fälle dran. Roger Federer, jetzt hat es definitiv noch gelangt für eine anständige Verabschiedung von der Tennis-Weltbühne. Das, nachdem er ja eigentlich auch schon vor längerem Zeit das letzte Mal in einem Profimatch das Racket hat in die Hand genommen.
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0: Seit 3 Jahren ist das so ein Song, der einfach nicht auf dem Gehörgang rausgeht. Hat sich im wahrsten Sinn vom Wort einfach rein tätowiert. Loreen Tattoo, das ist Energy Downtown, 3:30.
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0: Viel Sonne. Heute noch einmal tanken. Heisst, die Temperaturen auch noch einmal richtig angenehm sommerlich. Ich sage es jetzt einfach mal so. Regen nicht in Sicht. Heute durch den Tag noch. Oder die Nacht durch. Sollte es eigentlich überall trocken bleiben. Oder morgendrigen Tag. Zuerst mal heute Temperaturen mit bis zu 27 Grad. Morgen Hitzetag mit bis zu 31 Grad. Erst auf Freitag schaltet sich der vorherbstliche Regen ein.
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0: Da brauchst du aktuell, geht heute noch ein bisschen länger, kurz nach der halben Vier, in der Region Zürich-Aargau auf dem Nordring Richtung St. Gallen am Limmataler Kreuz bis mit dem Gubrist stocken. Auch also auf der A1 von St. Gallen Richtung Zürich, aber Frätigen bis mit Zürich-Ost. Dann schauen wir für Westring Richtung Basel, an Burdorf Nord bis mit dem Limmataler Kreuz heisst zu bremsen, gleich auf der Westumfahrung Zürich-Süd Richtung Wiedeke, zwischen Brunau und Wiedeke, wo du da stehst. Dann durch das Mittelland auf der A1 Richtung Zürich, ab Lutherbach bis und mit Herkingen, immer wieder auf die Bremse. Gleich so für die Gegenrichtung Richtung Bern ab Herkingen bis und mit Wangen an der Aare. Zu viel Auto auf dem Mal unterwegs, ergo eine Viertelstunde, die du länger brauchst in der Region Basel auf der A2 Richtung Basel, ab der Verzweigung Hagenau bis und mit Basel-Badischer Bahnhof. Wir schauen noch schnell, was da punkto Ferienverkehr abgeht. In der Zentralschweiz, genauer gesagt eben für alle die, die zurückkommen Richtung Deutschschweiz, vor dem Gotthardtunnel, 3/4 Stunde anstehen, weil gute 4 Kilometer Stau. Geile die super richtig Feierabend.
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Schön bist du mit Energy Downtown zusammen am Mittwochnachmittag. Miley Cyrus Flowers. Wieder eine Miley Cyrus aktuell. Trauer im Haus. Logisch, ihr Gott ja gerade verstorben ist. Ein Superstar, vor allem in der Country-Szene. Dolly Parton. Leider nach einem kurzen Kampf gegen Krebs verstorben. Unter anderem eben auch Sänger von dieser Nummer hier, Jolene, Dolly Parton. Letzte Nacht ist ja die Nachricht durchgekommen, dass eben Scotty von der Miley Cyrus sei gestorben. In der Zwischenzeit auch Reaktionen auf der ganzen Welt natürlich reinkommen. Umso mehr trifft es irgendwie, wenn man einen so einen Remix anhört von der Dolly Partons Jolene, wo ja ihre Scotty-Mädchen Miley Cyrus auch gesungen hat. Miley Cyrus, die schweigt übrigens bis jetzt immer noch zum Tod von ihrem Gott, der Dolly Parton. Anders, der Vater von der Miley Cyrus, der Billy Ray Cyrus, der hat eine Nachricht veröffentlicht, die Dolly Parton ihm zuletzt noch gerade geschickt hat, wo drinnen steht, dass sie ihn von ganzem Herzen liebe und er werde sie immer auf die genau gleiche Art und Weise um gern behalten. Zum Tod von der Dolly Parton, dem Gotti von der Miley Cyrus. Sobald es etwas Neues gibt, gehört es natürlich zuerst hier bei uns. Jetzt gerade 4

0: verspäteten Geburtstagsglückwunsch. Madonna, absolute Popqueen, vor 10 Tagen 68 geworden. Und ich kann es einfach immer noch. Energy Downtown ist es am Mittwoch, jetzt 10 Minuten vor der 4.
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2: Heute Morgen haben wir, Schelker und ich, ein Thema angelenkt, im wahrsten Sinn, wo ein bisschen ausgeufert ist. Ehrlich, dir, Schelker, im Persönlichen gesagt, dass ich, wenn ich im Einkaufscenter bin, in der Gemüsewarenabteilung, dann lege ich auch mal Avocado an. Ist sie schon über, ist sie weich oder nicht? Oder ist sie jetzt gar nicht?
3: Hey, das macht mich potzhässig sogar. Simon, du kannst doch nicht alles anfingerle und nicht das Gefühl haben, dass kauft noch jemand in... Finde das ein Unding. Haben wir diskutiert, und zwar so heiss diskutiert, dass man schon fast handgreiflich ist worden.
4: Guten Morgen miteinander, das ist der René. Simu, wenn ich dich im Laden so würde, ich sehe, dass du da auf dem Gemüse gehst, gerade so rumknetten. Ich glaube, ich würde dich anhauen, weil so etwas gehört sich nicht. Das ist eine Mohrerei.
2: Ja, und die Reise war aber dann der Team Moser.
5: Klar, Simu, ich bin voll bei dir. Ich mache doch auch nicht so etwas Flütterungs kaufen, das eben daheim schon schimmelt. Ganz klar, würde dich schnell gut anschauen, vielleicht auch ein bisschen fingerle und dann kaufen.
2: Sehr schön. Uns geht's auch morgen wieder. Könnt ihr uns rumfingern.
3: Bis morgen ab der 5. Tschüss.
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0: Yeah. Kieran Martin Garrix repeated, good as nice, Olivia Rodrigo oder Rag and Bone Man. Schau Dings noch zu Update.
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0: Die Übersicht mit dem Luzi Fricker.
2: Nach der verheerenden Sturzflut in Nepal steigt die Zahl der Todesopfer und der Vermissten weiter an. Die Behörden haben laut ORF bis jetzt über 50 Tote registriert. Hunderte Menschen werden vermisst, darunter knapp 300 ausländische Touristen. Über allfällige Schweizer Opfer ist bis jetzt nichts bekannt. Erste Filmaufnahmen zeigen das Ausmaß der Katastrophe. Ganze Dörfer und Brücken sind der Schlammlawine zerstört und weggeschwemmt worden. Experten vermuten, dass eine Eislawine die Katastrophe hat ausgelöst. Der Bundesrat greift den Schweizer Bauern, die unter der Trockenheit gelitten unter die Arme. Für das sie die finanziellen Engpässe überbrücken können, die dort durch entstanden ist, gibt es zinslose Darlehen in der Höhe von 54 Millionen Franken. Weiter sollen in den nächsten Jahren knapp 20 Millionen Franken eingesetzt werden, für einen Wald an Klimawandel anzupassen. Für die Gelder braucht es jetzt noch grünes Licht vom Parlament. Der Zürcher Hauptbahnhof verwandelt sich heute Vorabend zu einer spektakulären Stabhochsprungbühne. Im Rahmen von Weltklasse Zürich messen sich die besten Stabhochspringerinnen der Welt. Zumindest drinnen ist die Lokalmatadorin Angelika Moser, die vor zwei Wochen in Birmingham den EM-Titel hat geholt. Unter anderem mit der dreifachen Weltmeisterin Katie Moon aus den USA ist die Konkurrenz allerdings hochkarätig. Los geht's mit dem Mega-Event um 17:30.
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0: Richtig schön und schön angenehm warm. Temperatur um die 27, 28 Grad. Heute durch den Nachmittag bis in Feierabend rein. Bleibt dann auch trocken. Morgen noch einmal ein Hitzetag angesagt. Mit viel Sonne von morgen bis am Abend. Und Temperaturen, die dann steigen auf bis gegen 31 Grad.
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0: Wer jetzt gerade unterwegs ist, tut vielleicht schon gut daran, mal zu schreiben. Hey, kommt ein bisschen später. 2 Minuten nach der 4. Die Region Zürich-Aargau, zum Beispiel auf der A1 Richtung St. Gallen, ab Dietikon bis mit dem Gubber ist gestockt. Auch so weiter ab Zürich-Nord bis mit Zürich-Ost. Dann in Gegenrichtung ab dem Rastplatz Baltenschwil bis mit Zürich-Ost ebenfalls. Stop and go wie auf dem Westring Richtung Basel. Ab Urdorf-Süd bis mit dem Limmataler Kreuz. Dann A3 Richtung Basel weiter. Ab Bruck bis und mit Effingen ebenfalls immer wieder bremsen. Gilt hier für die Westumfahrung, Zürich Süd Richtung Wiedike, zwischen Brunau und Wiedike. Dann schauen wir ins Mittelland. Dort stehst du jetzt mittlerweile schon eine Viertelstunde auf der A1 Richtung Zürich, ab der Verzweigung Lauterbach bis und mit Herkingen. Stau aber auch in Gegenrichtung, ab Herkingen bis und mit Wangen an der Aare. Dann rund um das Herkingen Kreuz, wo du auch schon wieder überall anstehst. Dann schauen wir auch noch gerade in der Region Solothurn, weil es eben dort auf der A1 steht, hier Rückstau im Raum Solothurn auf der A5, im Zubringer auf der A1. Wenn du Richtung Solothurn fährst, ab Solothurn Ost, schon Schneckengang einlegen. In der Region Basel meldet sich da 2 Richtung Basel rein, ab der Verzweigung Hagnau bis mit Basel-Badischer Bahnhof geht es so 4 Stunden länger. Ebenfalls Geduld ist gefragt auf der A3, fahrt Richtung Zürich am Bötzberg-Tunnel. Achtung, dort haben wir nämlich ein Pannenfahrzeug. In der Zentralschweiz dort das Update von der A14, Zug Richtung Luzern, ab Buri bis mit dem Rathausentunnel, stockt es aktuell. Dann 3 Kilometer Stau vor dem Gotthard. Ferien. Rückreiseverkehr Richtung Deutschschweiz hinein heisst mindestens eine halbe Stunde länger, bis du durch den Tunnel kannst.
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0: Hoi, hoi. Energy Downtown grüßt schon mal. Schön, bist du mit dabei? Zu dem Zeitpunkt, wo jetzt auch mal so die 4 Fragen wieder dürfen aufkommen. Ich bin ja momentan so, ich bin wieder ein bisschen in einer gesungenen Phase drin. Gefangen, sage ich jetzt einfach mal. Weißt du, so im Büro, so in der Kantine, es gab so Waffeln, so Jockey-Stängeli-Zeug und Geschichten. Und ich bin der, der nebenan halt einfach in die Fruchtschalen reingreift. Nein, schon schön.
3: Hey.

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1: Komm, schliessen wir das Ding noch einmal zusammen. Für. Das ist
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1: Downtown mit dem Mittwochnachmittag, 11 Minuten nach der 4. Und dann ist der Grill für den Reis. Für heute Abend Grillfest. Und morgen geht auch alles perfekt. Noch Wetter mit bis zu 31 Grad. Morgen, das schwitzt nicht nur hinter dem Grill. Schön bist du da.

0: Ist nichts anderes als die Volksseele auch ein bisschen beruhigen, was wir da bei Energy Downtown machen. Schön, bist du mit dabei. 17 Minuten nach der 4 jetzt. 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

0: Da ist ein bisschen die Äugle oben, sie haben 5 Uhr am Morgen, genau. Michael Schulte, sing genau vom 5 Uhr am Morgen. Für mich ist es okay, 20 ab 4 Uhr. Energy Downtown ist da für dich. Geht zusammen Richtung Feierabend, wo je nachdem es ein bisschen mehr kann kesseln. Kommt ein bisschen darauf an, wie es dir momentan geht. Ein neues Studio ist rausgekommen, das sagt, ha, reich sein hilft dir im Fall gar nicht so. Vor allem, wenn es um die Psyche der Kleinsten geht. Noah Dibassi aus der Energy News Redaktion.
1: Genau, ja. Der Tag hat irgendwie herausgefunden, dass extremer Reichtum, also wenn du so mega, mega, mega reich aufwachst, ist etwa gleich schädlich für deine Kinder wie bittere Armut, zumindest wenn man das psychische Wohlbefinden anschaut.
0: Was heisst dir das eigentlich genauer? Also, wie geht es den ultrareichen Kindern bei uns in der Nation?
1: Ja, der Tag hat mit Jessica McGauley geredet. Die hat so ein Unternehmen extra für das gegründet, weil viele Kind von Superreichen irgendwie keinen Sinn gesehen im Leben, weil sie halt irgendwie für nichts mehr richtig arbeiten müssen und halt immer ein bisschen das Auffangbecken von den Eltern haben und so irgendwie keine Leidenschaft oder eben keinen Sinn haben können entwickeln, für was sie machen wollen.
0: Okay, kann man dir nicht so sagen, es ist jetzt ein bisschen Klagen auf höherem Niveau, man kann sich ja Hobbys
1: auf jeden Fall. Aber gleich sieht man in der Wohlstandspsychologie so eine U-Kurve, eben, die zeigt, dass an den Enden der Wohlstandsspektren sind die Kinder am unglücklichsten oder am anfälligsten für Suchterkrankungen. Und ich meine, die reichen Leute sind gleich noch die, die Macht oft tragen. Und da ist es eigentlich schon auch für alle wichtig, dass denen irgendwie psychisch auch nicht ganz schlecht geht.
0: Es geht so ein bisschen darum, um wie viel Geld braucht man, um glücklich zu sein. Wie viel Geld im Monat muss reinkommen, bei der Noah Dibassi aus der Energy News Redaktion, dass du ein glückliches Leben führst?
1: Ja, du, ich ja, so mit 6'000 Franken könnte ich, glaube alles machen, was ich will.
0: Es ist, glaube ich, schon ein bisschen so, oder? Gut, bei mir ist noch Familie hinten dran. Mhm. Alles. Ich glaube noch so 7'000 dort rum, weil du dann eine Kita musst zahlen, weil du dann auch noch eben sonst für Verantwortungen hast etc. Und wenn man halt in der Stadt lebt, ist alles richtig. Aber weißt du, lass uns da diskutieren. Mit der Energy Downtown Community, wie viel Geld braucht es pro Monat, für das man glücklich, dass du glücklich bist?
1: Ui, da bin ich gespannt, was reinkommt.
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9: Es schwitzt sich so schön. Heute und morgen noch einmal. Temperaturen heute bei um die 27-28 Grad. Dazu bleibt es so trocken. So viel schon mal vorweg. In der Nacht auf morgen. Temperaturen dann wieder leicht erhöht. Aber für die Tropennacht reden wir noch lange nicht. 17 Grad in den frühen Morgenstunden. Das wird der Montagtag noch einmal richtig gezündet. Mit zum Teil über 30 Grad, so 1, 32 Grad an exponierten Stellen. Dazu gibt es viel, viel Sonne. Die Woche, die kommen dann erst so richtig geil auf den Freitag.
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9: 2 Minuten an der halben 5. Achtung, freut ihr im Raum Zürich unterwegs sein. Dort rund um den Gubberist, im Brütiseller und am Limmataler Kreuz stehst du eh schon wieder an. Zusätzlich hat es noch getatscht auf der A1 von St. Gallen Richtung Bern am Rastplatz Balterswil bis mit Zürich-Seebach. Geht wegen genau diesem Unfall schon mal länger. Dann auch noch fortran Zürich-Seebach bis mit Zürich-Ost ebenfalls Stop and Go. Weiter auf der A1 Richtung Bern oder in Argo ab Dietikon bis mit der Verzweigung Bierfeld schon mal anstehen. Schauen wir heute gerade schnell noch auf die Westumfahrung in Südrichtung Wiedeke, zwischen Bruno und Wiedeke brauchst du auch länger. Dann durch das Mittelland auf der A1 Richtung Zürich, schon am Wankdorf bis und mit Schönbühl, wo du stehst. Weiter vorne auch noch gerade ab der Verzweigung Lutherbach bis und mit Herkingen sicher 20 Minuten, wo du dort länger brauchst. In die Gegenrichtung, wo du dort anstehst, Herkingen bis und mit Wangen an der Aare. Dann rund um das Herkingen Kreuz, so oder so, in alle Richtungen, wo du ebenfalls stehst. Zusätzlich, weil es ja Stau hat auf der A1, Stau jetzt Retour bis in Raum oder Region Solothurn, freut dich auf der A5 von Bio her kommen, ab Solothurn Ost wird es dort schon ungemütlich. Denn in der Region Basel hat es ebenfalls einen Unfall gegeben auf der A2 Richtung Basel auf der Höhe von der Verzweigung Hagnau. Stehst du genau dem mal vordran, aber auch noch Stau ab der Verzweigung Hagnau bis und mit Basel-Badischer Bahnhof sicher eine Viertelstunde plus. Weiter in Gegenrichtung, Fahrt Richtung Luzern auf der Höhe von Eptigen. Dort ist die Einfahrt gesperrt, ebenfalls wegen einem Pannenfahrzeug. In der Zentralschweiz meldet sich da A14 Zug Richtung Luzern ab Buri bis und mit dem Rathausentunnel, wo dort maximal Röhl ist. Auf der A2 stehst Gotthard Richtung Basel ab Hergiswil bis und mit dem Ruisport-Tunnel. Viel Geduld und ich probiere, dich sauber durchzugehen.
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0: von der grössten Hymne aus den 10er Jahren. Wenn du es, was ich eigentlich mal bei einer Pöppschlägerei kennengelernt habe. Links, rechts, Kombination, zwischen was. Ah, du bist echt noch ein geiler Typ, oder? Okay, kommen wir zusammen auf der Bühne der Welt rumtouren. Hurts, stay. Energy Downtown ist es 20 Minuten und nachher ist es 5. Ich habe da etwas für dich.
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0: Logisch geht es jetzt um Tickets für das Energy Air. Eben, dass das jetzt ja schon mal klar ist. Die nächsten zwei Stück für den 5. September mit uns können zu festen. Wie, was, wo? Nachher nicht gerade. Zuerst mal hurtig schnell, dass wir ja gross können für den 5. September. Haben wir, glaube ich, auch schon bewiesen. International gross können, ja, ja, ja. Aber ich finde genau gleich, wie dass du heute Abend bei deinen Feierabend-Nacht-Einkäufen schaust auf das Label Bio aus der Region, finde ich halt einfach auch. Müssen wir auch aus der Region für die Region

0: Remix. Der Rapper steht dort auf der Bühne, gleich auch der... Der schon 30 Jahre auf der Schweizer Bühne noch unterwegs ist, der Beali Doppelgänger. Dass der die Energy-Bühne nicht kennt, ist klar.
1: Energy begleitet mich tatsächlich durch den Großteil von meiner Karriere. Mit vielen gemeinsamen Geschichten, angefangen von den Konzessionen, die sie wollen, Energy wegnehmen, die wir dafür gekämpft haben, über Live-Events, die ersten Energy-Stars von Freeze, Energy-Airs, unzählige Interviews und ja, dass ich nach 30 Jahren immer noch eingeladen wird und da draussen teilweise Leute stehen, auch am Air, die mit meiner Musik aufgewachsen sind, das ist schon ein grosses Privileg. An dieser Stelle grossen Dank an Energy für all die schöne Zeit.
0: Ja. Merci gleichfalls. An dieser Stelle schauen wir selbstverständlich auch, dass wir generationenübergreifend sind. Nicht nur alle, die mit dem Blick aufgewachsen sind, sondern auch die, die mit dem Joule X jetzt gerade aufwachsen.
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0: Jetzt kann ich mir dann noch als Shootingstar aus Bern betiteln. Ich war ja letztes Jahr schon mit dabei am Energy Air. Dann noch vor 20'000, jetzt sind es 40'000 Nasen.
3: Ja, es macht einem schon ein bisschen Angst, fast irgendwie 40'000 Leute. Irgendwie dreimal das Hallenstadion ist das irgendwie. Und ich muss sagen, ich kenne keine 40'000 Leute. Ich kenne vielleicht so 300 Menschen oder so, nach meinen Berechnungen. Und das ist irgendwie noch crazy. 40'000 echte Menschen. Shit. Realisationsmoment geht. Aber kommt gut, ich habe Bock. Ich übe den noch ein bisschen.
0: Ja. Das ist also eine richtige Vorbereitung. Gut, schnell eine Hochrechnung machen vor dran. Dann bist du ready für das Energy Air. Du hoffentlich auch. Jetzt zwei Tickets aber um alles, was du machen musst, einfach mehr anrufen.
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0: Viel Glück!
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0: Es sind jetzt schon die hausherrischen Feigheiten, die ich vor 3 Minuten bewiesen habe. Energy Downtown, mit der unterwegs Richtung Mittwochfeierabend. Selbstverständlich kommt mit deinen Energy Air Tickets. Ich habe nämlich vorher gesagt, regional manchmal sogar besser. Oder? Auch wenn man auf die Act-Auswahl schaut. Acts richtig geil, mit einem BLI Doppel-G. Der Blick ist am Start, Joule X ist am Start, Mimix ist am Start. Ich habe gesagt, heute Abend auch mal regional einkaufen. Chantal aus dem Simmental kommt gerade von ihren Feierabend-Einkäufen jetzt schon mal und hat selbstverständlich auch drauf geschaut, oder?
1: Ja, grösstenteils eigentlich schon, ja.
0: Oder? Ist dir das auch so ein bisschen, weißt, regional ein bisschen besser, wenn wir jetzt nachher auf Musikauswahl am Energy Air schauen? Die nationalen Acts wie Blick Mimix oder Joule X und so.
1: Ja, es gibt auch mega viele internationale Acts, die cool sind, aber es ist natürlich auch cool, wenn man unsere Schweizer Acts supporten.
0: Lass mich raten, du gehst dann noch bei Take That ab, oder?
1: Fix.
0: Das wollte ich sehen. Chantal, darum gibt es 2 Tickets für dich, du bist dabei.
1: Danke vielmals, mega cool.
0: Chantal hat schon mal geschafft und du kannst es ebenfalls klickt rein wie energy.ch, der hat alle gratis Gewinnmöglichkeiten.
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0: wird stuhl, wo der Bulli drauf gelandet ist. Energy Downtown, am Mittwoch vor, für aber 10 Minuten und nachher ist es 5 irgendwo her, müssen wir jetzt mit den längeren Kleidern wieder rein.
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0: Ja, irgendwo muss es dann wieder landen. Das Problem ist das, oder? Vor ein paar Tagen frisch geworden, Temperaturen unter 20 Grad, jetzt wieder komplett anders. Heisst, was machen wir jetzt mit diesen warmen Kleidern? Griffbereit behalten. Das ist zumindest mein Motto. Habe ich gedacht, als ich heute Morgen alles mal wieder vorgenommen habe, gesehen, da ist ein Kleiderberg, der ist ein Kleiderberg. Wird wahrscheinlich einfach so weitergehen. Weil jetzt zuerst mal heiss. Heute dafür ab. Schön und trocken, mit Sonne, 27 Grad. Morgen durch den Tag bis zu 31, 32 Grad, je nachdem, wo du dann unterwegs bist. Aber, und dann kommt es, dann brauchen wir dann die wärmeren Kleider wieder. Auf den Freitag sieht es nämlich am grossen Wetterbruch aus. Viel, viel Regen, zwischendurch nochmal Blitz und Donner nicht ganz ausgeschlossen. Heisst, stürzt dann auch die Temperaturen noch so um die 20 bis 22 Grad. Wenn wir schon mal vorher schauen, richtig Wochenende, dann sind wir dann wieder ein bisschen gefasster unterwegs. Ja, zwischen nehmen wir mal ein paar längere sonnige Abschnitte. 4 bis 25 Grad, völlig okay. Hardcore-mässig kann schon dann den Grill noch für schleifen. Und vielleicht am Wochenende dann mal überlegen, was wir jetzt in Zukunft mit dem Kleiderschaft genau machen.
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0: Unknown. Energy Downtown macht das ganze Energy Land schon mal drauf gefasst, was dann passiert heute Abend auf die halbe 8. Zum letzten Mal SRF Meteo mit dem Papi auf dem Dach oben gibt. Thomas Bucheli nach 34 Jahren finito.
1: Ja, wenn es Radio Energy ruft, dann stehe ich natürlich auf.
0: Sicher, oder? Thomas Bucheli, aber nein, winkt jetzt eben der Pension. Aber heute Abend der Mann, der manche ikonische Momente auf dem Dach oben erlebt hat, zum Beispiel wenn es geregnet hat.
2: Jetzt oder? Aber in dieser Nacht gibt es noch Regen. Und das nicht zuletzt auch an der Voralp. Die feuchte Luft, ja, ich habe es mindestens versucht mit dem Blödschirm.
0: Regenschirm hat heute schnell über die Dachkanten abgeschossen. Wenn es stört, vor der Kamera. Oder? Ein Blick hat er übrigens auch eine Auskunft gegeben, was er sich jetzt ein bisschen wünscht, oder respektive ja, wie die letzte SRF-Meta-Sendung heute Abend soll daherkommen.
2: Ich habe tatsächlich mal ein bisschen gestöbert, nachdem dass jetzt die Wetterlage ein bisschen dynamischer wird. Und wenn ich das richtig gesehen habe, und wenn es dann so kommt, dann können wir tatsächlich noch auf ein Zwischenhoch hoffen, wo dann zumindest für Trocknungswetter sorgt an dem Abend. Aber eigentlich nehme ich das, was kommt.
0: Ja. Also sieht gut aus, auch gemäss meiner Wetterdaten. Die sind einfach nicht so verlässlich wie die von Thomas Buchli in diesen 34 Jahren. Wir ziehen den Hut heute Abend als letztes Mal vom Tag.
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0: Rubber Playlist, Energy Downtown ist es jetzt eine 5.
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2: Nach der verheerenden Sturzflut in Nepal steigt die Zahl der Todesopfer weiter rasant an. Die Behörden haben mittlerweile 95 Tote registriert. Hunderte Menschen werden noch vermisst. Darunter knapp 300 ausländische Touristen. Erste Filmaufnahmen zeigen das Ausmaß der Katastrophe. Ganze Dörfer und Brücken sind durch die Schlammlawinen zerstört oder weggeschwemmt worden. Auslöser der Katastrophe ist vermutlich die fatale Kombination aus einer Eislawine und einem Erdbeben. Der Streit zwischen dem Inferno-Ehepaar von Gros Montana, Jessica und Jacques Moretti, war offenbar viel heftiger als bis jetzt angenommen. Laut einem Bericht der italienischen Zeitung Corriere della Sera hat die 40-Jährige nach einer Attacke von ihrem Ehemann in ihrem Wohnhaus schwere Kopfverletzungen und einen grossen psychischen Schock erlitten. Der Jacques Moretti ist nach der Attacke vor knapp 2 Wochen festgenommen und in Untersuchungshaft genommen worden. Der Bundesrat greift den Schweizer Bauern, die unter der Trockenheit gelitten unter die Arme. Für das sie die finanziellen Engpässe überbrücken können, die durch die Dürre entstanden sind, gibt es zinslose Darlehen in der Höhe von 54 Millionen Franken. Weiter sollen in den nächsten Jahren knapp 20 Millionen Franken eingesetzt werden, für einen Wald an Klimawandel anzupassen. Für die Gelder braucht es jetzt noch grünes Licht vom Parlament.
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0: Es ist im wahrsten Sinn vom Wort die Ruhe vor dem Sturm. Heute Abend noch ziemlich schön sommerlich. Temperaturmässig warm mit um die 27 Grad. Bleibt auch noch trocken. Ab morgen zieht eben auch der Föhn auf der Luft, wo du dann einen von aussen spürst. Heisst aber morgen noch einmal richtig heiss. Mit bis zu 31 Grad. Erst auf den Freitag den Wetterwechsel.
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0: 3 Minuten nach der 5, fies aktuell unterwegs, weil in der Region Zürich-Aargau natürlich um den Kobri-Stimmatal wie auch Brütti-Sellkreuz müssen wir gar nicht darüber diskutieren. Da stehst du in alle Richtungen zusätzlich auf der A1 Richtung St. Gallen am Rastplatz Büsisee bis und mit eben Brütti-Sellkreuz. Dann in die Gegenrichtung am Rastplatz Balderschwil bis und mit Zürich-Nord Stop and Go nach einem Unfall. Weiter Richtung Bern durch den Aargau ab Dietikon bis und mit der Verzweigung Bierfeld immer wieder bremsen. Gleich sieht es übrigens auch auf der Westumfahrung aus Zürich-Süd Richtung Wiedeken, zwischen Bruno und Wiedeken. Dann habe ich dir das Mittelland, Region Bern auf der A1 Richtung Zürich am Wankdorf bis und mit Schönbühl, schon schwierig zum durchkommen. Weiter vorne dann 20 Minuten plus ab Lutherbach bis und mit Herkingen. Auch in Gegenrichtung 20 Minuten plus ab Herkingen bis und mit Lutherbach. Dann stehst du selbstverständlich rund um das Herkingen Kreuz rum. Wegen dem Puff auf der A1 auch Rückstau im Raum Solothurn auf der A5. Wenn du von Biel herkommst, ab Solothurn Ost wird es schon schwierig. Im Seeland da stehst du auf der A6, Biel Richtung Lies, zwischen der Verzweigung Brücke Moos und Studen. Dann habe ich in der Region Basel, da 2 Richtung Basel rein, ab der Verzweigung Hagnau bis mit Basel-Badischer Bahnhof sicher eine Viertelstunde oder da länger brauchst. Dann in Gegenrichtung, ab der Verzweigung Gellert bis und mit dem Schweizer Hallentunnel ebenfalls anstehen. Wie auf der A3 Richtung Zürich, ab der Verzweigung August bis und mit der Verzweigung Rheinfelden. Puff auf der A18, Grellingen Richtung Verzweigung Hagnau, ab der Verzweigung Hagnau, wo du da eigentlich schon ins Stocken kommst. Dann schauen wir in der Zentralschweiz. Da 2 habe ich der Fahrtrichtung Basel ab dem Lopper bis und mit dem Rüssport-Tunnel. Und dann noch einmal 20 Minuten oben drauf. A4 Zürich Richtung Brunnen auf der Höhe von Rotkreuz stehst du aktuell. Geht direkt bei der Ausfahrt. Dann noch die A14 betroffen, Zug Richtung Luzern. Ab der Verzweigung Rüthihof bis und mit der Verzweigung Rotsee. Und dort noch einmal 20 Minuten plus. In der Ostschweiz meldet sich da 1 St. Gallen Richtung St. Margrethe zwischen Kreuzbleiche und Neudorf. Stehst, aber eben die Gegenrichtung ab Neudorf bis und mit Kreuzbleche. Du ja, viel Geduld, gell?
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0: Hello, hello, hello. Energy. Schön, bist du mit dabei, zusammen in der Mittwochabend mit Energy Downtown und hoffentlich eine grosse Portion Geduld, die du da mitbringst. Liebe Grüße an alle, die im Feierabendverkehr irgendwo unterwegs sind. Wir geben halt die Stellung für dich. Zusammen packen wir.

0: frage mich jetzt auch schon wieder, wie der heute Abend noch zu Nacht ist. Der norwegische Superstar DJ Alan Walker fadet jetzt sogar gehört. Stell, der immer ein schwarzes Tüchli vor dem Mund hat, so vermummt unterwegs ist. Oder da Burger, komm, musst du schon ordentlich schnell auftun. Energy Downtown ist es mit dir in diesem Mittwochabend. An diesem Mittwochabend, wo wir brutal ehrlich sind, beim Kassensturz machen. Die Frage ist, wie viel Geld muss monatlich reinkommen, damit wir glücklich sind? Das alles basierend auf einem Artikel, den der Tagesanzeiger veröffentlicht hat, der gesagt hat, hey, Kinder von extrem reichen Menschen sind genau gleich unzufrieden oder eben noch zufrieden wie Kinder von armen Menschen. Wie viel brauchen wir im Monat, damit wir so eine gewisse Grundzufriedenheit haben? Ich habe mal vor einer Stunde jemand gesagt, Familie daheim, Stadtleben, zwischendurch mal noch eins ziehen. Bei dir mal ins Schutzstadion und so, 7'000 Franken im Monat müsste das schon sein. Ich habe gemerkt, vielleicht endet es sogar ein bisschen tiefer drin.
1: 8'000. Ich bin ein bisschen älter. Ich lebe gerne, esse gerne gut, reise gerne viel, gebe auch ein bisschen Geld ab, denen, die es nötig haben. Ich denke, ich habe ein bisschen für das geschafft. Das sollte es sein, das wäre schön.
0: Wenn nochmal zwei Fränkler irgendwo in ein Kessel auf der Straße kannst du, glaub, dann ist es wirklich einfach cool, oder so?
2: Während dem Studium ist es mir sehr wenig gegangen. Ich glaube wirklich so, dass man viele unbeschwert in einen Laden kann, gehen, Essen kaufen und sich nicht alles die ganze Zeit überlegen muss. Aber ich glaube, zu viel macht ja auch wieder nicht glücklich. Darum weiss ich nicht, was das ist. Wahrscheinlich dann mit Steuern etc. würde ich gleich sagen, die 3'000, 4'000 braucht es sicher.
0: Eben, ich bin höher drin, oder? Wie viel Geld brauchen wir monatlich, das reinkommt, damit wir glücklich sind? Auch bei WhatsApp, es wird heiß diskutiert in der Energy Downtown Community.
3: Hallo, wir kommen mit 3,8 durchs Leben und ja, wir sind glücklich, meine Tochter und ich. Und wir müssen auch alles zahlen wie jeder andere. Klar, wir haben zwischendurch mal grosszügige Leute, die uns auch mal einladen oder wir mal eine Vergünstigung haben oder sagen, wo wir eine Vergünstigung können holen können. Und wir sind also mega glücklich. Tschüss!
0: Das ist das grosse Thema von heute Abend. Wie viel Geld brauchen wir? Für wirklich einfach happy zu sein. Wie viel muss monatlich da reinkommen bei dir? Da mitdiskutieren.
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0: Dank dass die 3-minütige Hymne freut ja heute Abend noch ins Feierabendbier gehen. Bar Song Shabuzi. Downtown. Am Mittwoch, 26. August, 4. ab 5 in der Zwischenzeit, da hören wir mehr Emotionen. Mehr Emotionen und mehr Sport.
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0: Schuld ist immer der Schiedsrichter. So heisst sie die neueste Folge vom Ersatzbankgeflüster. Und gemeint ist der Urs Meier, Schweizer ehemaliger Spitzenschiedsrichter. Ein oder anderer Skandal. Und jetzt, naja, Reality-TV, Luzi.
2: Genau, bei RTL, die Verräter macht er mit und sorgt für diverse Highlights, für diverse Schmunzler. Also ja, er kommt da ganz gross raus.
0: Am grossen Geld sind wir nachgegangen, namentlich von den Transfers, die Sinn machen, die aber auch ein bisschen unsinnig sind zum Teil. Und dann haben wir auf Wunsch von der Hörerschaft die heissesten Derbys, die es in dieser Fußballsaison wird geben, ein bisschen genauer unter die Lupe genommen. Es klopft.
2: Ja, also so ein Nachbarschaftsduell, da hat so zum Beispiel eine Story gegeben, dass gegnerische Fans ein Huhn haben ausgesetzt in den Strafraum vom Gegner.
0: Wie was, wo, alles jetzt schön für dich zusammengefasst. Ein bunter Blumenstrauß an Themen würde uns freuen, wenn wir reinhören.
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0: funktionieren. Lieblingssongs, Liebessongs im 2026. Kygo, Save My Love. Und dann machen wir noch schnell ein Feierabend-Selfie. Lady Gaga, Paparazzi. Energy Downtown geht mit rein, damit wir haben rein. Jetzt zuerst eine Runde zocken, 9 Minuten, dann ist es halbe.
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0: Die wollen sich beide unbedingt auf der einen Seite natürlich der 50er vom Outlet King zu spielen und auf der anderen Seite die zwei Tickets für das Energy Air ergattern. Gewinnt man natürlich heute Abend wieder beim Quizkönig. Auf der einen Seite haben wir die Ara zugeschaltet, auf der anderen Seite der Besko. Guten Abend zusammen, hallo.
2: Guten Abend,
0: hallo. Guten Abend. Oh, Ara, bei dir müssen wir noch ein bisschen aufpassen. Du fährst jetzt noch gleich im Zug Richtung Zürich. Das heisst, das ist der eine oder andere Tunnel noch. Du hast noch den Zeigefinger auf, dass du genug Empfang hast, oder? Wie lösen wir das?
3: Ja, ist alles gut.
0: Gut. Besko, du bleibst einfach stehen, oder? Bei dir ist kein Problem.
2: Ja.
0: Komm, wir spielen gleich heute schnell 20 Sekunden und die drei Fragen zuerst für die Ara. Besko, für dich gibt es noch ein Sound. He?
2: Ist gut.
0: Jara, deine 20 Sekunden. Jetzt hast du mich von 3 Rädern auf 0. Dann gibt es die Fragen.
3: 3, 2, 1, 0.
0: Und los. Welche Schweizer Bank baut gerade bis zu 180 Stellen ab?
3: Das ist eine gute Frage.
0: Komm, sonst gehen wir weiter. Welche deutsche Schauspieler trennt sich nach 17 Jahren vom TV-Investor Carsten Maschmeyer?
3: Weiss ich nicht.
0: Wie heisst der Mann hinter dem Unternehmen SpaceX, der in den USA einen neuen Raketenbahnhof bauen?
3: Weiß ich
0: auch nicht. Geht so brutal schnell, gell?
3: Ja.
0: Also, ich kann sagen, der Elon Musk wäre da SpaceX. Die wollen für 100 Milliarden US-Dollar einen neuen Raketenbahnhof bauen. Du, jetzt müssen wir halt einfach schauen. Der Besko muss ja zuerst mal einen Punkt machen. Komm, wir holen einfach mal wieder zurück in die Leitung. Besko, hat er deine 20 Sekunden noch? Jetzt hast du mich von 3 Rädern auf 0.
2: 3, 2, 1, go.
0: Und los. Welche Schweizer Bank baut gerade bis zu 180 Stellen ab?
2: Reisiger.
0: Richtig. Welche deutsche Schauspieler trennt sich nach 17 Jahren vom TV-Investor Carsten Maschmeyer?
2: Bitte.
0: Wie heisst der Mann hinter dem Unternehmen SpaceX, der in den USA einen neuen Raketenbahnhof bauen?
2: Keine Ahnung.
0: Weißt du das? Oh. Ah, das wäre der Elon Musk gewesen, SpaceX in Louisiana, genau, weil sie dort so einen neuen Raketenbahnhof bauen. Veronika Ferres ist die deutsche Schauspielerin, die sich von ihrem Mann getrennt hat, nach 17 Jahren Beziehung, 15 davon sind sie verheiratet gewesen. Und die Raiffeisenbank, hast du gewusst gehabt, eben bis zu 180 Stellen, die dort abgebaut werden. Besko, wahrscheinlich hättest du nicht damit gerechnet, aber das 1-0, es reicht, gratulieren!
2: Merci vielmals!
0: Jara, dir auf einmal gut auf Zürich kommen und euch beiden...
3: Merci.
0: So schon mal einen ganz schönen Feierabend.
2: Merci vielmals.
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0: Zürich-Bub, der sich da eindrücklich um 2026 angemeldet hat, Nicholas As I Am. Das ist Energy Downtown, zusammen in diesem Mittwochabend, jetzt gegen halb.
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0: Schön angenehm, warme Feierabend, Temperaturen bei um die 27 Grad, bleibt auch trocken durch die Nacht, durch so viel schon mal vorweg. Morgen nimmt dann der Luft ein bisschen zu, das heisst, der Föhn zieht auf, könnte in den Bergen auch noch ein bisschen stürmischere Angelegenheit werden, im Flachland unten allerdings heiss. Sommer schaltet noch ein paar Gänge auf einen Hitzetag morgen angesagt mit bis zu 31, 32 Grad.
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0: Kurz nach der Halbe, jetzt das Update von unterwegs. Achtung, Freitag im Raum Zürich unterwegs. Auf der Flughafenautobahn zwischen Bülach-West und Kloten-Nord Gefahr wegen Gegenständen auf der Fahrbahn. Zusätzlich bleiben wir noch schnell in der Region selber. Dort hat es nämlich momentan noch gerade getatscht auf der Flughafenautobahn Richtung Zürich Abglattbruck bis mit Zürich-Nord wegen dem gerade am Stocken. Sonst zusätzlich rund um den Gobrist. Brütisellenkreuz am Limmatalenkreuz, wo du da ja alle richtigen stehst. Hat er aber noch die Meldung von der A1 Richtung St. Gallen am Raschplatz Büsisee bis eben mit dem Brütisellenkreuz Stop and Go. Dann in die Gegenrichtung am Raschplatz Balterschwil bis mit Zürich Nord und dort anstehen nach einem Unfall. Weiter auf der A1 Richtung Bern durch den Aargau ab Dietiken bis mit der Verzweigung Bierfeld brauchst du länger. Also dann ab Megenwil bis mit Aarau Ost. Wir schauen noch schnell auf die Westumfahrung Zürich Süd Richtung Wiedig. Zwischen Bruno und Wiedeke ebenfalls ziemlich zähflüssig der Verkehr. Auch im Raum Bern stehst du auf der A1 Richtung Zürich am Wankdorf bis und mit Schönbühl. Dann weiter 20 Minuten sicher plus noch ab Lutherbach bis und mit Herkingen. In Gegenrichtung auch 20 Minuten länger ab Herkingen bis und mit Lutherbach. Wegen dem ganzen Buff auf der A1 Rückstau im Raum Solothurn. Auf der A5, wenn du von Biel herkommst, der A1 Zubringer ab Solothurn Ost wird schon schwierig. Zusätzlich auch noch gerade in Gegenrichtung ab der Verzweigung Brücke Moos bis und mit Biel stehst auch. Berner Oberland meldet A8 Interlaken Richtung Spiez zwischen Interlaken West und Därligen aktuell gerade Stau, zu viel Auto auf das Mal unterwegs. Das Gleiche gilt in der Region Basel auf der A2, eine Viertelstunde plus Richtung Basel rein, ab der Verzweigung Hagnau bis und mit Basel-Badischer Bahnhof. In Gegenrichtung stehst ab der Verzweigung Gellert bis und mit dem Schweizer Hallentunnel. Auf der A3 geht es länger Richtung Zürich, ab der Verzweigung August bis und mit der Verzweigung Rheinfelden. Dann in der Zentralschweiz meldet die A2 Gotthard Richtung Basel Abstand stehen bis und mit dem Rheinsport-Tunnel mittlerweile bis zu einer halben Stunde, wo du länger brauchst, um durchzukommen. Auf der A4 stehst Altdorf Richtung Brunnen zwischen Altdorf und Flüelen. Gleich auch A4 Brunnen Richtung Zürich ab Rotkreuz bis und mit der Verzweigung Rütihof. Dann weiter auch noch auf der Höhe von Rotkreuz Stau bei der Ausfahrt. Dann habe ich dir auch noch die A14 Zug Richtung Luzern ab der Verzweigung Rütihof bis und mit der Verzweigung Rotsee. Auch gute 20 Minuten, die du länger hast. In der Ostschweiz, die Meldung von der A1 Zürich Richtung St. Margrethe zwischen Winkeln und dem Rosenbergtunnel geht es länger wegen einem Pannenfahrzeug. Auf der A1 St. Margrethe Richtung Zürich ab Neudorf bis mit Kreuzbleiche. Schnaufen!
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0: bisschen Luftgitarre oder einfach Drums in die Luft raus. Dachte schon 7,5 Minuten. Welshly Arms, Legendary. Das ist Energy Downtown 20 vor 6 in der Zwischenzeit hier durch. Muss ganz ehrlich sein, es hätte jetzt eigentlich auch einen ruhigeren Feierabend einfach können sein, zumindest gerade an der Newsfront.
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0: Weil aus dem Himalaya-Gebiet, wo jedes Jahr tausende Touristen unterwegs sind, gibt es Horrornachrichten. In Nepal hat es an der Grenze zu Tibet eine verheerende Naturkatastrophe gegeben. Energy-Reporter Luzi Fricker, das Ausmaß der Katastrophe, das ist unvorstellbar.
2: Absolut, Situation dramatisch. Und die Aufnahmen, die jetzt nah dies nah veröffentlicht werden, die sind kaum zu ertragen. Es ist nämlich entlang von einem grossen Fluss eine riesige Sturzflut oben runtergekommen, die einfach alles hat weggerissen hat. Ganze Dörfer, Brücken, wichtige Strassenzüge und hier eine komplette Zollstation an der nepalesisch-tibetanischen Grenze sind einfach mitgerissen worden. Man sieht Menschen, die einfach so vor einer Schlammlawine meterhoch zugedeckt wurden und entsprechend muss man leider mit vielen Todesopfern rechnen. Stand jetzt reden die Behörden von 95 Toten. Die Zahl dürfte in den nächsten Stunden oder auch Tagen aber dramatisch zunehmen.
0: Aber in diesem Fall werden auch immer noch viele Menschen vermisst.
2: Ja, das Gebiet, das zum Unglück ist passiert, ist ein Touristenziel und ein beliebtes Trekkinggebiet. Stand jetzt werden rund 400 Touristen vermisst. Die Bergung von allfälligen Opfern ist auch extrem schwierig, weil die Wasser- und die Schlammmassen so hoch sind, dass Rettungshelikopter in den Krisengebieten gar nicht erst landen können. So wird mit Bagger und auch von Hand im Schlamm nach Überlebenden gesucht.
0: Fast schon ein bisschen verzweifelnd. Was ist denn, oder weiss man schon, wie es zu dieser Katastrophe überhaupt kommen konnte?
2: Laut ersten Einschätzungen ist nicht etwa ein Regen oder ein kräftiges Gewitter der Auslöser, sondern eine fatale Kettenreaktion. Zuerst ist es weit oben in den Bergen zu einer Eislawine gekommen, wo der Fluss hat gestaut. Darauf hat ein Erdbeben auch noch dazu beigetragen, dass es zum Abfluss von einem Gletschersee ist gekommen. Und darum sind dann unvorstellbar grosse Mengen an Wasser wie ein Fluss ins Tal und in die Zivilisation donnert.
0: Gerade so das Himalaya-Gebiet, das Katastrophengebiet selber, ja auch beliebt bei Schweizer Touristen. Weiss man etwas über allfällige Schweizer Opfer?
2: Vorigens hat das EDA, das Aussenministerium, gesagt, dass 20 Schweizer Touristen in Nepal registriert sind. Wo sich die aufhalten, das ist nicht bekannt. Hoffen wir nicht im Krisengebiet. Also offiziell ist also noch nichts über Schweizer Opfer bekannt. Aber die Behörden haben ja noch gleichzeitig schon mal grünes Licht gegeben für 500'000 Franken Soforthilfe für die Opfer.
0: Eine Schlammlawine von unvorstellbarer Wucht hat im Himalaya-Gebiet gerade für grosse Zerstörung gesorgt. Die neuesten Updates bekommst du natürlich hier bei uns.
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0: bei diesem Wetter.
1: Zum Genießen, etwas Feines essen, ein bisschen baden. Ja, doch
0: mehr so. Braucht es nicht. 4:45 durch.
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0: Schön, angenehm, warm, sage ich bewusst, weil alles, was unter 30 Grad ist, finde ich bis jetzt wieder völlig okay, oder? Punkt der Sommertemperaturen. Heute noch mit viel Sonne oder für Abend durch, dann in der Nacht bleibt es ebenfalls trocken. Morgen allerdings, da zieht dann eben der Föhn auf. Das heisst, in den exponierten Lagen, in den höheren Lagen, kann es vielleicht ein bisschen geil tun. Sonst allerdings bei uns unten spüren wir vor allem die warmen Temperaturen. Treibt noch einmal auf knapp über 30 Grad. Ein letztes Hurra noch für den Sommer 2026. Weil dann, ab dem Freitag, ja, da geht es dann hin, da zieht der Regen auf. Dicke Wolken bringen zum Teil auch noch Blitz und Donner mit sich. Die Temperaturen fallen um fast 10 Grad. Knapp über 20 Grad sind wir dann noch drin. Sieht dann aus, als ob auf das Wochenende das Ganze oder einigermassen ein bisschen ins Lot kommt. Das Gleichgewicht, die Balance findet, die Temperatur irgendwo so zwischen 24 und 25 Grad. Dort rum und immerhin auch wieder mit längeren, trockenen Abschnitten.
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0: BRG Downtown Guns, machen wir nämlich ready für einen denkwürdigen Mittwochabend, 26. August. Nach 34 Jahren ist nämlich Schluss im SRF Meteodach oben. Der bekannteste Wetterfrosch von der Nation, Thomas Bucheli.
1: Meine Damen und Herren, ja, wie soll ich Sie jetzt begrüßen?
0: Das ist die grosse Frage zu der letzten Sendung SRF Meteo mit dem Thomas Bucheli. Heute Abend gegenüber dem Blick, hat er schon gesagt.
1: Also es ist natürlich so, dass ich mich sicher werde verabschieden in irgendeiner Form. Ich habe mir da noch nicht gross Gedanken darüber gemacht. Ich habe mir natürlich auch überlegt, wie pompös oder wie zurückhaltend das soll sein. Ich bin eher ein bisschen ein zurückhaltender Mensch, aber vielleicht hat ja das Team noch gewisse Vorstellungen. Ich lasse mich quasi ein bisschen überraschen.
0: Das ist absolut krass, wenn wir so überlegen. 1992, als er das erste Mal auf das Meteodach aufgegangen ist, Messer auf dem. Da bin ich 4 gewesen. Thomas Bucheli, ich bin mit ihm auf dem Dach oben aufgewachsen. Heute Abend schaue ich noch einmal, sicher 5 vor 8 SRF Meteo und er. Irgendwie bricht da ein Teil von meinem Leben weg.
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0: halten sich momentan 200 Touristen aus der Schweiz zu Nepal auf. In welchem Landesteil ist nicht bekannt. Laut dem EDA stellt die Schweiz 500'000 Franken Soforthilfe zur Verfügung. Der Streit zwischen dem Inferno-Ehepaar von Crans-Montana, Jessica und Jacques Moretti, war offenbar viel heftiger als bis jetzt angenommen. Laut einem Bericht von der italienischen Zeitung Corriere della Sera hat die 40-Jährige nach einer Attacke von ihrem Ehemann in ihrem Wohnhaus schwere Kopfverletzungen und einen grossen psychischen Schock erlitten. Der Jacques Moretti ist nach der Attacke vor knapp 2 Wochen festgenommen und in Untersuchungshaft genommen worden. Der Streit zwischen den US-Bundesstaaten und dem Instagram-Mutterkonzern Meta ist nach einem Milliardenvergleich beigelegt. Die US-Bundesstaaten haben Meta verklagt, weil die sozialen Medien die Jugendlichen dagegen abhängig machen. Wie die Gerichtsdokumente jetzt zeigen, muss Meta knapp 17 Milliarden Dollar Wiedergutmachung zahlen und Massnahmen zur Altersüberprüfung verbessern.
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2: Schön angenehm von aussen mit um den 27 Grad. Bleibt trocken. Das ist schon mal das Wichtigste. Morgen auch noch einmal trocken. Aber eben hier und da spürt man einen der Föhn, der langsam aber sicher aufzieht. Heisst, Wetterwechsel steht an. Ja. Aber für das lässt sich dann noch Zeit. Morgen nämlich noch einen richtigen Hitzetag mit Temperaturen von lokal über 30 Grad. Auf den Freitag kommt dann der Regen.
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2: 3 ab 6 Jahre irgendwo durchgehofft, dass es ein bisschen auflockert, aber bis jetzt noch nicht wirklich. Schau, im Raum Zürich, rund um das Limmataler Kreuz, rund um Brütiseller Kreuz, wie aber um den Gubrisch-Tunnel, stehst einfach an. Es geht nicht anders. Zusätzlich hat es jetzt auch noch getatscht auf der A1 St. Gallen Richtung Bern, am Rastplatz Balterswil bis mit Zürich Nord, maximal der Schleichgang, den du kannst einlegen kannst. Dann rennen weiter Richtung Bern auf der A1, so ab bis mit der Verzweigung Birrfeld, dort rollen es gerade mal noch so. Noch ein Unfall, weiter vorne, A1 Richtung Bern ab Dietiken bis und mit der Raststätte würdelos stehst dort. Weiter, auch noch einmal, nochmal oben drauf ein Unfall, was ist denn da los? Ab der, also das heisst Richtung Bern, ab Baden-West bis und mit der Verzweigung Birrfeld, wo du kaum durchkommst. Dann, wie Megenwil bis und mit Aarau-Ost, auch noch einmal anstehen. Es ist ein riesen Puff. Dann auf der Umfahrung auch, Zürich-Ost Richtung Letten, zwischen Zürich-Schwamendingen und dem Letten, wo du stehst. A3 respektive Westring Richtung Basel, Burdorf Nord bis und mit dem Limmataler Kreuz, gerade schwierig. Westumfahrung Zürich Süd Richtung Wiedeke, zwischen Bruno und Wiedeke, auch noch gerade verstopft. Dort die Flughafenautobahn meldet. Stau Richtung Zürich, ab Gladbruck bis und mit Zürich Nord. Durch das Mittelland, durch schon zu Bern, wo du stehst. Auf der A1 Richtung Zürich, ab dem Wankdorf bis und mit Schönbühl. Dann weiter vorne, ab der Verzweigung Lauterbach bis und mit Herkingen, 20 Minuten plus. Die 20 Minuten gibt es dir in Gegenrichtung. Richtung oben drauf, ab Herkingen bis und mit Lauterbach. Wegen dem Puff auf der A1 ist immer noch Rückstau im Raum Solothurn. Wenn du auf der A5 von Biel herkommst, ab Solothurn Ost schon schwierig. Zusätzlich auch in Gegenrichtung habe ich den Stau ab der Verzweigung Brückmoos bis und mit Biel. Berner Oberland A8 meldet ebenfalls zu viel Feuerabendverkehr. Interlaken Richtung Spiez auf der A8, ab Interlaken West bis und mit Därligen, wo du dort stehst. Dann in dem Raum Basel fast eine halbe Stunde auf der A2, brauchst du länger Richtung Basel, ab der Verzweigung Hagenau bis und mit Basel-Badischer Bahnhof. In Gegenrichtung ab der Verzweigung Gellert bis und mit dem Schweizer Hallentunnel sind wir momentan bei 15 Minuten plus. Dann habe ich dir in der Zentralschweiz Puff auf der A2, Gotthard Richtung Basel, ab Stannstab bis und mit dem Rüsport-Tunnel geht es auch schon fast eine halbe Stunde länger. An der Unfall auf der A4 Brunnen Richtung Zürich auf der Höhe von Rotkreuz stehst du genau dem an. Schon vordran allerdings A4 Brunnen Richtung Zürich ab Küsnacht bis und mit der Verzweigung Rütihofstall. Dann A4 Altdorf Richtung Brunnen zwischen Altdorf und Flüelen auch gerade schwierig zum Durchkommen. Zusätzlich habe ich dir auch noch die A14 Zug Richtung Luzern ab der Verzweigung Rütihof bis und mit der Verzweigung Rotsee geht so eine Viertelstunde länger. In der Ostschweiz Unfall oder respektive Pannenfahrzeug auf der A1 Zürich Richtung St. Margrethe ab Winkeln bis und mit dem Rosenbergtunnel und dann auch noch gerade in die Gegenrichtung ab Neudorf bis und mit Kreuzbleiche ebenfalls maximal schleichen.
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2: Hey, schön bist du mit dabei. Durch den Schnaufen für alle, die irgendwo im Feuerabendverkehr im Stall oder im Rollen sind. Ich bin ja da für dich. Wir diskutieren irgendwann heute schnell. Wir machen mal einen Kassensturz, oder? Wie viel Kohle brauchen wir,

pro Monat eigentlich, für ganz einfach glücklich zu sein? Wo ist die magische Grenze? Das Ganze übrigens basierend auf einer neuen Erhebung, die im Tagi heute ist veröffentlicht wurde, dass eben auch Kinder von reichen Eltern gleich viel Probleme haben wie Kinder von armen Eltern. Wo ist die magische Grenze? Wie viel muss auf dem Konto drauf sein? Antwort das erste Mal aus der Community. 6 Minuten hier.

0: für hoffentlich das gute Gefühl an diesem Mittwochabend. Energy Downtown ist es um 12 Minuten an der 6. Vielleicht ein gutes Gefühl. Weiss, vielleicht können wir etwas daraus herausnehmen aus dem Artikel, der heute im Tagesanzeiger ist gestanden. Dass nämlich Kinder von extrem reichen Menschen genau gleich unzufrieden sind wie Kinder von armen Menschen oder eben Eltern. Naja, ich sage es jetzt mal so, kommt doch ein bisschen darauf an, brauchen wir Geld, zum glücklich sein? Ja, oder? Wahrscheinlich schon. Wie viel muss denn monatlich reinkommen? Ich bin irgendwo so bei 7.000, 8.000, gell, wenn du in der Stadt lebst, Familie hast und so weiter und so fort, all die Ausgaben. Energy Downtown hören, Melanie.
1: Ich würde mal sagen, zwischen 6.500 und 7.000 Franken. Schon. Würden wir gut als Familie mit 3 Kindern gut durchkommen und vielleicht mal etwas leisten können.
0: Wow, mit 3 Kindern? Ja, okay. Rolando?
2: Also zum halbwegs glücklich können zu leben, braucht es so viel Geld, dass man kann vor allem die Steuern zahlen kann. Ja. Ich denke mal, so um die 6.500 Franken pro Person. Je mehr das du verdienst, je mehr zahlst du Steuern.
0: Das ist ja dann schon so, oder? Mit der Progression und so, alles das nicht wieder ausrechnen. Aber das gibt mir schon wieder Kopf. Am liebsten einfach genug, oder? Aber was ist genug? Oder? Man kommt immer, irgendwie kommst du durch, oder?
3: Hallo, wir kommen mit 3,8 durchs Leben und ja, wir sind glücklich, meine Tochter und ich, und wir müssen auch alles zahlen wie jeder andere. Klar, wir haben zwischendurch mal grosszügige Leute, die uns auch mal einladen oder wir mal eine Vergünstigung haben oder sagen, wo wir eine Vergünstigung können holen können. Und wir sind also mega glücklich. Tschüss!
0: Es ist die Statistik respektive der Artikel von heute Morgen vom Tagesanzeiger, der besagt, dass Kinder von extrem reichen Menschen genau gleich viel Probleme haben, auch vor allem mental, eben, wie Kinder von armen Menschen. Die grosse Frage, wo liegt wirklich die Wahrheit? Ab wann pro monatlich sein kommen? Wie hoch muss das sein, damit wir wirklich glücklich sind?
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0: Brisantes Thema. 4 ab 6.
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0: Schön,

0: Schau, ich kann dir jetzt schon sagen, du hast alles richtig gemacht. Daumen hoch, du bist nach bei Energy Downtown gelandet an diesem Mittwochabend, die Feierabendbad, die 4, du ab 6 in der Zwischenzeit auch durch. Es geht weiter in die Verlängerung und sportlicher Hinsicht.
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0: Soundtrack. Geht im Feierabendverkehr. Hauptsache die Scheibe drungen oder ein bisschen Sonne aufsuchen. Oder einfach Klimaanlage laufen, je nachdem, was dir lieber ist. Energy Downtown ist es schön, bist du mit dabei. 8 Minuten, noch ist 6:30.
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0: Energy Downtown liefert dir deine Feierabend-Playlist. Tom Gregory, Fingertips, alles nächstes. Den Nenner gerade heute ist nicht der Abstecher, finde ich richtig geil. Die frühen 2000er Lieder. Mojo Lady, jetzt kurz noch den Halb und die Übersicht hier.
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0: Wissen wir in der Zwischenzeit hier, schöne Feierabendtemperaturen aktuell von außen bei um die 27 Grad. Dazu dann auch noch trocken oder Nacht durch. In den frühen Morgenstunden Temperaturen 17 Grad. Dazu durch den Tag selber, der Montag, Donnerstag, Temperaturen von knapp über 30 Grad. Es jagt sie noch einmal auf, Grund oder Föhn, der eben anfängt zu blasen und selbstverständlich der für Freitag den Wetterwechsel bringt.
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0: Ja, minim besser aktuell unterwegs. Trotzdem, Achtung, Frau, die auch im Aargau unterwegs sind, auf der A1 Richtung Zürich, auf der Höhe von Aarau West, Gegenstände auf der Fahrbahn. Zusätzlich immer noch Raum Zürich, rund um Gobrist, Limmataler und auch Brütisellenkreuz, ziemlich alles eigentlich dicht. Zusätzlich A1 Richtung St. Gallen, aber Frätig ein bisschen mit Dös, stocken zu viel Auto auf das Mal unterwegs. Dann hat es in Gegenrichtung auch noch gerade einen Unfall gegeben. Fahrt Richtung Bern am Rastplatz Balterswil bis mit Zürich Nord stocken zu wegen dem. Maximal rollen dann durch den Aargau Richtung Bern auf der A1 ab Dietikon bis mit der Verzweigung Birfeld. Aber auch noch gerade ab Megenwil bis mit Aarau Ost. Und dann noch gerade ab Lenzburg bis mit Aarau Ost. Der dort Umfahrung Zürich Ost Richtung Letten zwischen Zürich Schwammendingen und dem Letten momentan schwierig zum Durchkommen. Weiter die Westumfahrung Zürich Süd Richtung Wiedeke zwischen Brunnau und Wiedeke, und dort brauchst du noch länger, gleich auf der Flughafenautobahn Richtung Zürich, ab Gladbruck bis und mit Zürich Nord. Dann ein paar Minuten sammeln, auch noch im Mittelland auf der A1 Richtung Zürich ab der Verzweigung Lutherbach bis und mit Herkingen, auch so in Gegenrichtung ab Herkingen bis und mit Lutherbach. Zu Basel meldet sich noch da 2 Richtung Basel rein, ab der Verzweigung Hagnau bis und mit Basel-Baden Bahnhof immer noch gute 20 Minuten oder dort länger brauchst. Dann in der Zentralschweiz immer noch anstehen nach einem Unfall auf der A4 Brunnen Richtung Zürich auf der Höhe von Rotkreuz, der geht direkt bei der Ausfahrt. Auch so in die Richtung ab Rotkreuz bis und mit der Verzweigung Rüttihof, zu viel Auto auf das Mal unterwegs. Die A14 auch immer noch problematisch, gute 10 Minuten oder dort brauchst. Zug Richtung Luzern ab Gysikerop bis und mit der Verzweigung Rotsee. Viel Geduld und eine grosse Karre.
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0: zusammen läuten wir ihn ein. Am Mittwochabend, 26. August, jetzt sind gerade 20 Minuten vor der 7. Es ist für Abend, um einfach mal durchschnaufen. Puh, in den meisten Fällen ist der Kohle mittlerweile auf dem Bankkonto drauf, oder? Kann wieder weitergehen. Ja, ist ausgezahlt worden. Sind wir ehrlich, wichtiger denn je. Heute Morgen ist eine Statistik rausgekommen, im Tagesanzeiger abgedruckt worden. Okay, sie hat Kinder von reichen Eltern haben genau gleich viel Probleme wie Kinder von armen Eltern. Und da habe ich so gesagt, ich muss mal nachfragen, wie viel Kohle brauchen wir denn monatlich überhaupt, für dass wir eben einen so ein Glück haben, oder? Dass wir glücklich sind. Ich habe darauf gewartet, bis die Antwort kommt.
1: Für zum glücklich sein brauche ich effektiv null. Das Glück hat gar nichts mit dem Geld zu tun.
0: Finde ich nicht. Ich weiss jetzt, dass ich nicht glücklich bin, wenn ich mir nichts zu essen kaufen kann, zum Beispiel, oder? Darum...
2: 5'000 am liebsten. Also ich möchte einfach im Alltag eins trinken können. Ich möchte mir, wenn ich das Gefühl habe, ich etwas brauche, möchte ich mir das kaufen. Mm. Und dann bin ich glücklich. Ich brauche nicht mehr darüber aus.
0: Ja, ja. Ich habe ja so gesagt, so 7'000 bis 8'000 im Monat. Mit Familie, wohne in der Stadt und so. Da muss schon etwas kommen.
3: Wenn ich jetzt ausgelehrt wäre, fände ich 6'000 Franken auch sehr gut. Und ich würde mir auch einen Töff oder ein Auto kaufen.
0: Ja, warum nicht? Kannst du ja nicht machen, oder? Überleg dir das einfach, bevor es eine Familie gründest, ganz ehrlich. Wie viel Kohle muss jeden Monat reinkommen, für dass wir uns eben glücklich fühlen? Die grosse Diskussion heute Abend hier bei uns.
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0: Für das wohlige Gefühl in der Magengegend.

0: Maximum aus dem Mittwochabend rausholen. Energy Downtown ist da für dich. 9 Minuten noch bis 7.
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2: Heute Morgen haben wir, Schelker und ich, ein Thema angelenkt, im wahrsten Sinn, das etwas ausgeufert ist. Ehrlich, dir, Schelker, im Persönlichen gesehen, dass ich, wenn ich im Einkaufscenter bin, in der Gemüsewarenabteilung, dann lege ich auch mal Avocado an. Ist sie schon über, ist sie weich oder nicht? Oder ist sie jetzt gar nicht?
3: Nein, es macht mich potzhässig sogar. Simon, du kannst doch nicht alles anfingerlen und nicht das Gefühl haben, das kauft noch jemand in. 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
2: Ja, und die Reise war aber dann der Team Moser.
5: Klar, Simu, ich bin voll bei dir. 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
2: Sehr schön. Uns geht's auch morgen wieder. Könnt ihr uns umfingern.
3: Bis morgen ab der 5. Tschüss.
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1: Ein Horrorsturzflut sorgt in Nepal für Tod und Verwüstung. Die Behörden haben bis jetzt 95 Todesopfer registriert. Hunderte Menschen, darunter viele Wanderer und Touristen, werden vermisst. Die Sturzflut hat ganze Ortschaften unter sich begraben. Laut dem Schweizer Aussenministerium halten sich momentan 200 Touristen aus der Schweiz in Nepal auf. In welchem Landesteil ist nicht bekannt. Laut dem EDA stellt die Schweiz 500'000 Franken Soforthilfe zur Verfügung. Der Streit zwischen den US-Bundesstaaten und dem Instagram-Mutterkonzern Meta ist nach einem Milliardenvergleich beigelegt. Die US-Bundesstaaten haben Meta verklagt, weil die sozialen Medien die Jugendlichen dagegen abhängig machen. Wie Gerichtsdokumente jetzt zeigen,

0: sonst die beliebteste Sorte ist Gala.
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3: Sind wir jetzt schon im letzten Hurra von diesem Sommer 2026 angekommen? Richtig schön angenehm von aussen. Und vor allem auch den ganzen Abend trocken oder die Nacht durch keinen Regen angesagt. Morgen da spüren wir dann hier und da eben der Luft. Also das heisst der Föhn, der ein bisschen auftreibt. Trotzdem Temperatur jagt es noch einmal rauf auf knapp über 30 Grad. Regen gibt es dann aber ab dem Freitag definitiv.
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3: 3 Minuten hat das immer jetzt gerade endlich durchschnaufen. Endlich mal ein bisschen weniger Nerven verbrauchen auf den Schweizer Strassen, wenn du so willst. Ein richtiges Knurz ist es gewesen, bis jetzt ein aktuell keiner gröberer Staus oder Stocker mehr gemeldet. Gutes Vorwärtskommen wünscht dir.
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3: Wenn wir schon das letzte Hurra vorhin mit dem Sommer 2026 in Verbindung gesetzt haben, dann können wir jetzt das letzte Hurra mit dem Roger Federer noch einmal in Verbindung setzen. Ja, gestern Abend in New York, nämlich zum allerletzten Mal, eben, ja, halb professionell, sagen wir es mal so, unter anderem gegen, also Legendenmatch, den er ja gespielt hat, gegen Andy Roddick und so weiter und so fort. Und hat dort die ganze Show für seine Fans in Nordamerika, in New York, tschüss zu sagen. Wie emotional die ganze Angelegenheit war und wie man es schafft, das Antlitz, das Gesicht von Roger Federer in US-amerikanischen Nachthimmel hineinzuzaubern. Lieber Mann, antwortet gerade in 5 Minuten hier bei uns. Schön, bist du da.

0: Guten Abend, aber schon mal. Energy Downtown mit am Start mit der Katy Perry. Chained to the Rhythm. Jetzt sind 10 Minuten nach der 7. Moment. Für heute ist nicht der Appell. Der Appell an Nationalstolz.
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0: Unser grösster Sportler von allen Zeiten ist zurück auf der Tennis-Weltbühne. Der Roger Federer ist im Arthur Ashe Stadion, wo er die US Open 5-mal hintereinander gewonnen hat, mit ein bisschen Verspätung frenetisch verabschiedet worden. Energy-Reporter Luzi Fricker, es ist, glaube ich, für unseren Maestro ein perfekter Abend geworden letzte Nacht.
5: Ja, endlich hat er Zeit gehabt, sozusagen in seinem US-Wohnzimmer für immer Ade zu sagen, wobei für immer ist auch nicht ganz gesagt, aber es ist eine unglaublich magische Stimmung in dieser Tennis-Arena in New York. Und die Fans haben Roger Federer richtig gegen vorne gepaged. Zuerst hat der Maestro in einem Showmatch seinen alten Rival Andy Roddick mit 6-3 bodyguard und so aufgespielt. Wirklich wie früher, wie zu seinen besten Zeiten. Und die Fans haben T-Shirts mit der Aufschrift «New York liebt Roger Federer». Also da sieht man, dass er nach wie vor unglaublich beliebt ist.
0: Es ist wirklich alle lang gern gehabt, vor allem eben Roger Federer. Das klingt auch nach Emotionen. Pur und seine Familie war ja auch der.
5: Ja, das ganze Septett, also die 7. Höchste, waren sie vor Ort gewesen, neben der Ehefrau Mirka und die beiden Zwillingstöchter, Mayla und Charlene, mittlerweile schon 17 sind die. Und auch die beiden 12-jährigen Zwillingsgielen, der Leo oder Lenny und auch die Eltern auch noch ebenfalls auf der Tribüne. Die Mutter Linette hat sogar noch ein paar Freudentränchen vergossen, also äußerst herzig. Und als Grande Finale hat es dann auch noch eine gigantische Drohnenshow gegeben, wo das Gesicht von Roger Federer ist abgebildet worden. Und das Beste, der King Roger, ich habe es angetönt, der hat gesagt, ja, er hat eigentlich weiter Lust zum Tennis spielen, also es könnte weitere so Comebacks geben.
0: Oder einfach mal als Trainingspartner anfragen, für alle Hobby-Tennisspieler, Tennisspielerinnen da draußen. Warum nicht einfach mal ein Mail?
5: Kann man mal machen, wenn es nicht fürs Gratis macht, aber versuchen kann man es ja, oder?
0: Hey, da hast du doch auch als Roger Federer, als Weltathlet wieder Bock, wenn du so etwas siehst.
5: Ja, bis nach dem Aufruf würde der Mail-Eingang komplett explodieren von dem guten Roger.
0: Bleiben auf alle Fälle dran. Roger Federer, jetzt hat es definitiv noch gelangt für eine anständige Verabschiedung von der Tennis-Weltbühne. Das, nachdem er ja eigentlich auch schon vor längerem Zeit das letzte Mal in einem Profimatch das Racket hat in die Hände genommen.
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0: Es ganz genau heute Abend. Für alle die um 20 ab 7 abgemacht haben, jetzt sollte es der sein. 9 Minuten dann ist es nämlich 7:30. Energy Downtown ist es ganz ehrlich. Dafür aber hätte ich, wenn es nach mir geht, durchaus auch ruhiger können über die Bühne gehen. Vor allem aus newstechnischer Sicht.
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0: Weil aus dem Himalaya-Gebiet, wo jedes Jahr tausende Touristen unterwegs sind, gibt es Horrornachrichten. In Nepal hat es an der Grenze zu Tibet eine verheerende Naturkatastrophe gegeben. Energy-Reporter Luzi Fricker, das Ausmaß der Katastrophe, das ist unvorstellbar.
2: Absolut, Situation dramatisch. Und die Aufnahmen, die jetzt nah dies nah veröffentlicht werden, die sind kaum zu ertragen. Es ist nämlich entlang von einem grossen Fluss riesige Sturzflut oben runtergekommen, die einfach alles weggerissen hat. Ganze Dörfer, Brücken, wichtige Strassenzüge und da eine komplette Zollstation an der nepalesisch-tibetanischen Grenze sind einfach mitgerissen worden. Man sieht Menschen, die einfach so vor einer Schlammlawine meterhoch zugedeckt wurden und entsprechend muss man leider mit vielen Todesopfern rechnen. Stand jetzt reden die Behörden von 95 Toten. Die Zahl dürfte in den nächsten Stunden oder auch Tagen aber dramatisch zunehmen.
0: Aber in diesem Fall werden auch immer noch viele Menschen vermisst.
2: Ja, das Gebiet, wo das Unglück ist passiert, ist ein Touristenziel und ein beliebtes Trekkinggebiet. Stand jetzt werden rund 400 Touristen vermisst. Die Bergung von allfälligen Opfern ist auch extrem schwierig, weil die Wasser- und die Schlammmassen so hoch sind, dass Rettungshelikopter in den Krisengebieten gar nicht erst landen können. So wird mit Bagger und auch von Hand im Schlamm nach Überlebenden gesucht.
0: Fast schon ein bisschen verzweifelnd. Was ist denn, oder weiss man schon, wie es zu dieser Katastrophe überhaupt hätte kommen können?
2: Laut ersten Einschätzungen ist nicht etwa ein Regen oder ein kräftiges Gewitter der Auslöser, sondern eine fatale Kettenreaktion. Zuerst ist es weit oben in den Bergen zu einer Eislawine gekommen, wo der Fluss hat gestaut. Darauf hat ein Erdbeben auch noch dazu beigetragen, dass es zum Abfluss von einem Gletschersee ist gekommen und darum sind dann unvorstellbar grosse Mengen an Wasser wie ein Fluss ins Tal und in die Zivilisation donnert.
0: Gerade so das Himalaya-Gebiet, das Katastrophengebiet selber, ja auch beliebt bei Schweizer Touristen. Weiss man etwas über allfällige Schweizer Opfer?
2: Vorigens hat das EDA, das Aussenministerium, gesagt, dass 20 Schweizer Touristen in Nepal registriert sind. Wo sich die aufhalten, das ist nicht bekannt. Hoffen wir nicht im Krisengebiet. Also offiziell ist also noch nichts über Schweizer Opfer bekannt. Aber die Behörden haben ja noch gleichzeitig schon mal grünes Licht gegeben für 500'000 Franken Soforthilfe für die Opfer.
0: Eine Schlammlawine von unvorstellbarer Wucht hat im Himalaya-Gebiet gerade für grosse Zerstörung gesorgt. Die neuesten Updates bekommst du natürlich hier bei uns.
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1: Die wollen sich beide unbedingt auf der einen Seite natürlich der 50er vom Outlet King Spiez und auf der anderen Seite die zwei Tickets für das Energy Air ergattern. Gewinnt man natürlich heute Abend wieder beim Quizkönig. Auf der einen Seite haben wir die Ara zugeschaltet, auf der anderen Seite der Besko. Guten Abend zusammen, hallo.
2: Guten Abend,
1: hallo. Oh, Ara, bei dir müssen wir noch ein bisschen aufpassen. Du fährst jetzt noch im Zug Richtung Zürich, das heisst, du hast der eine oder andere Tunnel noch. Du hast noch den Zeigefinger auf, dass du genug Empfang hast, oder? Wie lösen wir das?
3: Ja, alles gut. Alles gut.
1: Besko, du bleibst einfach stehen, oder? Bei dir ist kein Problem.
2: Ja.
1: Komm, wir spielen gleich heute schnell, 20 Sekunden und die drei Fragen zuerst für die Ara. Besko, für dich gibt es noch ein Sound. He?
2: Ist gut.
1: Jara, deine 20 Sekunden. Jetzt hast du mich von 3 Rädern auf 0. Dann gibt es die Fragen.
3: 3, 2, 1, 0.
1: Und los. Welche Schweizer Bank baut gerade bis zu 180 Stellen ab?
3: Das habe ich nicht
1: gehört. Komm, sonst gehen wir weiter. Welche deutsche Schauspieler trennt sich nach 17 Jahren vom TV-Investor Carsten Maschmeyer?
3: Weiß ich nicht.
1: Wie heisst der Mann hinter dem Unternehmen SpaceX, der in den USA einen neuen Raketenbahnhof bauen?
3: Weiß ich
1: ja nicht. Geht so brutal schnell, gell?
3: Ja.
1: Also, ich kann sagen, Elon Musk wäre da SpaceX. Die wollen für 100 Milliarden US-Dollar einen neuen Raketenbahnhof bauen. Jetzt müssen wir halt einfach schauen. Der Besko muss ja zuerst mal einen Punkt machen. Komm, wir holen ihn einfach mal wieder zurück in die Leitung. Besko, hat er deine 20 Sekunden noch? Zuerst mal von 3 Rädern auf 0.
2: 3, 2, 1, go.
1: Und los. Welche Schweizer Bank baut gerade bis zu 180 Stellen ab?
2: Reisiter.
1: Richtig. Welche deutsche Schauspielerin trennt sich nach 17 Jahren vom TV-Investor Carsten Maschmeyer?
2: Bitte.
1: Wie heisst der Mann hinter dem Unternehmen SpaceX, der in den USA einen neuen Raketenbahnhof bauen?
2: Keine Ahnung.
1: Was ist das? Oh. Ah, das wäre der Elon Musk gewesen, SpaceX in Louisiana, genau, weil sie dort so einen neuen Raketenbahnhof bauen. Veronika Ferres ist die deutsche Schauspielerin, die sich von ihrem Mann getrennt hat, nach 17 Jahren Beziehung, 15 davon sind sie verheiratet gewesen. Und die Raiffeisenbank, hast du gewusst gehabt, eben bis zu 180 Stellen, die dort abgebaut werden. Besko, wahrscheinlich hättest du nicht damit gerechnet, aber das 1-0, es reicht, gratulieren!
2: Merci vielmals!
1: Yara, dir auf einmal gut auf Zürich kommen noch und euch beiden.
3: Merci.
1: Schon mal einen ganz schönen Feierabend.
2: Merci vielmals.
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